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2: 10 vor 6.
3: 200 Jugendliche holen sich Infos über Matura-Ball. Starkes Erdbeben in Panama, mit Schäden aber ohne Tote. Das Wetter wird heute wechselhaft und morgen schön. Ich bin Sabrina Fleischmann, guten Morgen.
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3: Einen Matura-Ball organisieren erfordert Zeit und Aufwand. Damit der Ball erfolgreich wird, braucht es eine gute Vorbereitung. Und dafür gibt es Unterstützung für die Jugendlichen. Im Neudeckpark wurde gestern ein Informationstag für sie abgehalten. 200 Schülerinnen von Berufs- und Oberschulen haben daran teilgenommen. Themen waren bürokratische Auflagen, Sicherheit, Finanzen, Haftung, Musikrechte und Marketing. Stress, Ängste und Trauer gehören zum Leben. Wenn die Belastungen aber zu groß werden, sollte man sich rechtzeitig Hilfe holen. Dieser Appell kommt von Gesundheitslandesrat Hubert Messner zum heutigen Welttag der psychischen Gesundheit. Unterstützung zu suchen sei keine Schwäche, sondern ein wichtiger Schritt, sagt Messner. Und in Südtirol gibt es viele Dienste, die bei psychischen Krisen professionelle Hilfe bieten. Die neue Seniorenbeauftragte Vera Tronti-Harpf baut ihre Dienste aus. Ab Mitte Oktober hält sie auch im Finchgau Sprechstunden ab, und zwar in Schlanders und in Mals. Die Beratungen richten sich an alle ab 65 Jahren, man muss sich aber vorher anmelden, telefonisch oder über E-Mail. Ein heftiges Erdbeben hat Panama erschüttert. Es hatte die Stärke 7,7. Dabei sind Schäden an Gebäuden entstanden, aber es gibt keine Todesopfer. Auch eine Tsunami-Warnung konnte wieder aufgehoben werden. Zum Sport. In der Eishockey League war es kein guter Freitag für die Südtiroler Clubs. Sie haben zwei Auswärtsniederlagen kassiert. Der HC Falkensteiner Pustertal ist in Linz mit 2:5 untergegangen. Und der HCB Südtirol Alberia hat gegen Villach verloren mit 3:4 nach Verlängerung. Der HCB bleibt aber Tabellenführer. Die Pusterer Wölfe liegen auf Rang 6.
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3: Der Start in den Samstag ist teilweise trüb mit Hochnebel, sonst ist es am Vormittag noch teilweise sonnig. Vom Finchgau her sind aber Wolken im Anmarsch und am Nachmittag können sie auch ein paar Regenschauer mitbringen. Die Temperaturen erreichen maximal 20 Grad. Jetzt in der Früh ist es kühl. In Toblach werden 6 Grad gemessen, in Freienfeld 8, in St. Martin in Passaia 11. St. Valentin auf der Heide meldet 7 und Wolkenstein 5 Grad. Der Sonntag wird morgen sonnig und mild.
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2: Guten Morgen, ich bin Sabrina Fleischmann. Ein Maturaball muss gut vorbereitet sein, damit er erfolgreich ist. Zur Unterstützung der Klassen wurde jetzt ein Infotag in Bozen organisiert. 200 Schülerinnen und Schüler haben daran teilgenommen. Früh hinschauen und früh helfen, das ist die Botschaft von Landesrat Hubert Misner zum heutigen Welttag der psychischen Gesundheit. Er ruft dazu auf, sich bei psychischen Krisen rechtzeitig Hilfe zu holen. Die neue Seniorenbeauftragte Vera Tronti-Harp fällt ab Mitte Oktober auch im Finchgau Sprechstunden ab, und zwar in Schlanders und in Mals. Die Beratungen richten sich an alle ab 65 Jahren, man muss sich aber vorher anmelden. Ein heftiges Erdbeben hat Panama erschüttert. Es werden Schäden an Gebäuden gemeldet, aber keine Todesopfer. Auch eine Tsunami-Warnung konnte wieder aufgehoben werden. In der Eishockey League gab es gestern Abend zwei Auswärtsniederlagen für die Südtiroler Clubs. Der HC Pustertal hat gegen Linz mit 2:5 verloren und der HCB Südtirol Alberia musste sich Villach mit 3:4 nach Verlängerung geschlagen geben.

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0: 7:10.
2: Psychische Krisen, es gibt Hilfe. USA kaufen Diesel aus Russland. Das Wetter von Sonne bis Regen ist heute alles dabei. Ich bin Sabrina Fleischmann, guten Morgen.
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2: Stress, Ängste und Trauer gehören zum Leben. Wenn die Belastungen aber zu groß werden, sollte man sich rechtzeitig Hilfe holen. Dieser Appell kommt von Gesundheitslandesrat Hubert Messner zum heutigen Welttag der psychischen Gesundheit. Unterstützung zu suchen sei keine Schwäche, sondern ein wichtiger Schritt, sagt Messner. Als erste Anlaufstelle bietet das psychologische Krisentelefon rund um die Uhr Beratung für Betroffene und Angehörige. Dazu kommt noch eine Reihe von weiteren Diensten, die bei psychischen Krisen professionelle Hilfe bieten. Ein Maturaball ist ein einmaliges Erlebnis für jede Schulklasse. Damit er erfolgreich wird, braucht es eine gute Vorbereitung und Planung. Und dafür gibt es Unterstützung für die Jugendlichen. Im Neuteckpark wurde gestern ein Informationstag für sie abgehalten. 200 Schülerinnen und Schüler haben daran teilgenommen. Themen waren bürokratische Auflagen, Sicherheit, Finanzen, Haftung, Musikrechte und Marketing. US-Präsident Donald Trump hat einen Dieseldeal mit dem russischen Präsidenten Putin vereinbart. Russland wird demnach hunderttausende Tonnen Diesel an die USA liefern. Damit will Trump vor den Zwischenwahlen im November die Spritpreise senken und bei den Wählern punkten. Der ukrainische Präsident Zelensky hat die Vereinbarung kritisiert, denn damit werden auch die Sanktionen gegen Russland vorübergehend aufgehoben. Eigentlich sollten die russischen Öl- und Gasexporte stärker eingeschränkt werden, mit denen Russland den Krieg gegen die Ukraine finanziert. Jetzt ist aber das Gegenteil der Fall. Ein heftiges Erdbeben der Stärke 7,7 hat Panama erschüttert und die Menschen in Panik versetzt. Es gibt Schäden an Gebäuden, aber keine Todesopfer. Auch eine Tsunami-Warnung konnte wieder aufgehoben werden. Zum Sport. In der Eishockey League haben die Südtiroler Clubs bei den Freitagsspielen Auswärtsniederlagen kassiert. Der HC Pustertal musste sich in Linz mit 2:5 geschlagen geben und der HCB Südtirol Alberia hat gegen Villach mit 3:4 nach Verlängerung verloren. Der HCB bleibt aber Tabellenführer, die Pusterer Wölfe liegen auf Rang 6. Die Sonne hat heute nicht viel zu melden, gleich die genauen Aussichten fürs Wochenende.
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2: Über vielen Tälern liegt Hochnebel, sonst geht sich am Vormittag noch etwas Sonne aus. Am Nachmittag werden die Wolken dichter und auch ein paar Regenschauer sind dabei. Die Temperaturen erreichen maximal 20 Grad. Jetzt in der Früh hat es in Bozen und Meran 13 Grad, Brixen-Melle 12, in Bruneck und Starzing sind es 7 und in Schlanders 10 Grad. Morgen am Sonntag erwartet uns schönes Herbstwetter mit viel Sonne und wenigen harmlosen Wolken.
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9: Auf Südtirolstraßen gibt es aktuell keine Störungen. Da kommt ihr überall gut voran. Wir wünschen euch allen also eine gute und vor allem eine sichere Fahrt.
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9: Einen wunderschönen guten Morgen heute am Samstag. Einen guten Start ins Wochenende wünsche ich euch allen. Ich bin Judith Brucker, begleite euch also durch den Morgen heute am 10.10. Es ist mittlerweile 5 Minuten vor 7. Guten Morgen.

0: In My Car, Roxette hier bei uns zum Start in den Samstag. Ein Evergreen aus dem Jahr 1993. Und es geht auf Südtirolstraßen.
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2: Einen schönen Samstagmorgen wünscht Barbara Widott aus der Landesverkehrsmeldezentrale. Auf der Landesstraße Kastelruth-St. Ulrich, anlässlich der 40. Kastelruther Spatzenfest, besteht bei Kastelruth von Gröden in Richtung Kastelruth Einbahnverkehr von 8 bis 2 Uhr. Der Verkehr von Kastelruth in Richtung Gröden wird über den Tiosslerweg umgeleitet. Auf der Staatsstraße Arndal zwischen Kasel und St. Johann, abschnittsweise Einbahnregelung von 10 bis 15 Uhr wegen des Almabtriebs. Auch auf der Pustertaler Sonnenstraße gibt es eine Sperre von 14 bis 16 Uhr wegen Almabtrieb. Gute Fahrt!
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0: Paula Hartmann ist zurück, und zwar mit zwei Punkte. Der ersten Single aus ihrem kommenden Album Das traurigste Mädchen der Welt. Der Song markiert den Start in ein neues Kapitel der Berliner Künstlerin. Sie hatte ihn bereits 2023 geschrieben und im Refrain heißt es: Zwei Punkte machen Smiley aus einer hässlichen Narbe. Und genau darum geht's. Trotz allem Schmerz und aller Dunkelheit kommen bessere Tage. Man braucht nur einen Traum mehr, als einem genommen werden kann. Typisch Paula. Irgendwo zwischen Melancholie und Hoffnung, zwischen Rap und Pop, Großstadtnächten und echten Emotionen. Ein Song, der wehtut und gleichzeitig tröstet.

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0: Wir starten mit den No Angels in den neuen Tag hinein und vielleicht ja auch mit einem Käffchen.
1: Ja, schwarz, doppelt.
2: La schwarz, pur, doppelt oder verlängert.
1: Nein, trinke keinen Kaffee.
3: Macchiato.
4: Ja, Macchiato.
0: Egal welcher Kaffee, Musik hilft natürlich auch, wenn ihr einen Tee trinkt. 10 Minuten nach 7, jetzt gibt's Teddy Swims. Guten Morgen.

0: Know-It-All, Teddy Swims, hier bei uns zum Start ins Wochenende. Ja, was wir wissen, ist, dass viele Tore gefallen sind gestern am Freitag in der Eishockey League. Die Innsbrucker Haie gewannen am Freitag das erste ausgetragene Spiel der Winter Day Ice Hockey League in Mailand. Während Tabellenführer HCP Südtirol Alberia in Villach eine Overtime-Niederlage hinnehmen musste, setzten die Steinbach Black Wings Linz ihre Erfolgsserie mit dem vierten Sieg fort und kletterten auf den zweiten Platz in der Tabelle. Die Pioneers Vorarlberg verbuchten ihren ersten Punktgewinn. Und jetzt nochmal für euch alle Ergebnisse im Überblick. Villach gegen den HCP Südtirol Alberia 4:3, Fehervar gegen EC Red Bull Salzburg 1:6, die Black Wings Linz siegten gegen den HC Falkensteiner Bustertal 5:2, FTC Telekom gegen die Vienna Capitals 3:2, Grazer 99ers gegen Olympia Ljubljana 3:4, Vorarlberg gegen ECKC endete 4:5 und Milano Hockey Club gegen Innsbruck 1:4. Guten Morgen.
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0: Robin Schulz, Rita Ora und Thiago BZK, I'll be there. Ja, wir sind auch hier für euch heute am Samstagmorgen. Und heute gibt's übrigens wieder was zum Diskutieren.
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0: weniger Verkehr, mehr Lebensqualität. Klingt gut. Doch was passiert mit den Geschäften, wenn Kunden nicht mehr so einfach ins Zentrum kommen? Und wo sollen die Autos hin, wenn Parkplätze verschwinden, während neue Tiefgaragen auf sich warten lassen? In Bruneck sorgen Verkehrsberuhigungen für Diskussionen. Zwischen Verkehrspolitik, Wirtschaft und Lebensqualität gehen die Meinungen auseinander. 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Darüber diskutiert Chefredakteur Reinhard Weger bei Studio 1 mit Stadtrat und Jurist Hannes Niederkofler, zuständig für Gemeindeplanung und Mobilität, und André Benedikt Niederkofler, Immobilienmakler, Jurist und Mitglied im HDS-Ortsausschuss Bruneck.
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3: Guten Morgen, ich bin Sabrina Fleischmann. US-Präsident Donald Trump hat einen Dieseldeal mit dem russischen Präsidenten Putin vereinbart. Russland wird hunderttausende Tonnen Diesel an die USA liefern. Der ukrainische Präsident Zelensky kritisiert die Vereinbarung, weil Russland damit wieder mehr Geld für den Krieg gegen sein Land hat. Ein erfolgreicher Maturaball braucht gute Vorbereitung und Planung. Zur Unterstützung der Klassen wurde gestern ein Infotag in Bozen organisiert. 200 Schülerinnen und Schüler haben daran teilgenommen. Psychische Krisen können jeden treffen. Entscheidend sei, sich rechtzeitig Hilfe zu holen. Das ist die Botschaft von Landesrat Hubert Messner zum heutigen Welttag der psychischen Gesundheit. Er verweist auf das psychologische Krisentelefon, das rund um die Uhr erreichbar ist. In Meran wird doppelt gefeiert. Das 120-jährige Bestehen des Nobelhotels Palace und Fußballlegende Zinedine Zidane. Er kommt seit vielen Jahren zum Urlaub nach Meran und dafür wird er heute von der Gemeinde geehrt. In der Eishockey League sind die Auswärtsspiele für beide Südtiroler Clubs mit Niederlagen zu Ende gegangen. Der HC Pustertal hat gegen Linz mit 2:5 verloren und der HCB Südtirol Alberia musste sich Villach mit 3:4 nach Verlängerung geschlagen geben. Der HCB bleibt aber an der Tabellenspitze.
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4: Guten Morgen mit den aktuellen Aussichten begrüßt Sie Günter Geier. Ja, die sind für heute ziemlich wechselhaft. In vielen Tälern beginnt der Tag bewölkt mit Hochnebel, sonst ist es noch recht sonnig. Im Tagesverlauf ziehen von Westen her dann dichtere Wolkenfelder auf und am Nachmittag sind auch ein paar Regenschauer dabei. Die Höchstwerte reichen von 15 bis 20 Grad, auf den Bergen in 2000 Metern Werte um 7 Grad. Morgen scheint dann wieder verbreitet die Sonne mit ein paar harmlosen Wolken und auch in der nächsten Woche bleibt uns das sonnige Herbstwetter erhalten. Jetzt noch die Temperaturen von 7 Uhr. In Meran und Auer 14 Grad, Bozen 13, Brixen 12, in Schlanders 10, in Bruneck und in Sterzing 7, Doblach 6, auf der Blose 2 Grad, dazu Nordwind mit 5 km pro Stunde, am Reschen und am Brenner 7, Innsbruck 11, Lienz 9 und in Trient 15 Grad.
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5: Es ist mittlerweile 7:58 heute am Samstag. Es geht gut voran auf Südtirolstraßen. Da gibt es keine größeren Störungen für euch. Jedoch haben wir eine Meldung für den morgigen Sonntag. Nämlich morgen am 11. Oktober ist die Bahnlinie Meran-Bozen wegen Wartungsarbeiten vorübergehend gesperrt. Weitere Infos und laufende Aktualisierungen findet ihr unter www.südtirolmobil.info.
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1: Das Tageshoroskop für den Samstag, der 10. Oktober. Ich bin Alex Daritz.
2: Steinbock.
1: Ein bisschen Genuss muss auch mal sein, sonst kommt die Freude im Leben noch zu kurz.
2: Wassermann.
1: Jemand meldet sich noch einmal mit einem Thema, das du längst als abgeschlossen betrachtet hattest.
2: Fische.
1: Fühlt sich jemand verletzt, liegt es jetzt an dir, einen Schritt auf den anderen zuzugehen.
2: Widder.
1: Lass dich nicht von deinen Zielen abbringen, du weißt genau, weshalb sich dein Einsatz lohnt.
2: Stier.
1: Wenn du dir von diesem Tag zu viel erhoffst, wirst du möglicherweise doch noch enttäuscht.
2: Zwillinge.
1: Steh dazu, wenn dir die Ansprüche anderer zu viel werden, dein Nein wird akzeptiert.
2: Krebs.
1: Du fühlst dich erledigt, Kontakte und nette Gespräche bauen dich heute schnell wieder auf.
2: Löwe.
1: Wenn du heute zu wenig beachtet wirst, brauchst du deshalb nicht gleich an dir zu zweifeln.
2: Jungfrau.
1: Eine Aussprache lässt sich sicher nicht vermeiden, verschiebe diese aber auf den Abend.
2: Waage.
1: Auf das andere Geschlecht wirkst du heute so anziehend wie schon lange nicht mehr.
2: Skorpion.
1: Da andere sich ihrer Sache so sicher sind, kannst du dir heute alle logischen Argumente sparen.
2: Schütze.
1: Andere reagieren empfindlich, mach dich auf keinen Fall über jemanden lustig. Soweit der Blick in die Sterne für den Samstag und dann schauen wir noch zum Mond mit Judith Brucker.
3: Der 10. Oktober, es ist Neumond im Sternzeichen Waage. Habt ihr länger schon vor, Yoga zu praktizieren oder zu meditieren? Dann ist Neumond ideal, um damit zu beginnen. Generell ist der Beginn von geistigen oder sportlichen Aktivitäten bei Neumond optimal, da seine Energie für mehr Durchhaltevermögen sorgt. Da jedoch bereits die Vorwehen des rückläufigen Merkur herrschen, kann trotzdem mit Rückschlägen gerechnet werden.
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2: 10 vor 8.
3: Hilfe bei psychischen Problemen. KI ist nicht genug. Ukraine kritisiert Dieseldeal zwischen USA und Russland. Das Wetter bringt uns heute Sonne, Wolken und auch Regen. Ich bin Sabrina Fleischmann, guten Morgen.
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3: Immer mehr Menschen suchen Rat und Hilfe im Internet, wenn sie psychische Probleme haben. Die künstliche Intelligenz hat aber ihre Grenzen und kann das persönliche Gespräch nicht ersetzen. Es brauche Menschen und leicht erreichbare Anlaufstellen, die zuhören und begleiten. Das sagt der Südtiroler Jugendring zum heutigen Welttag der psychischen Gesundheit. Er bietet für Jugendliche eine kostenlose und vertrauliche Beratung und ruft dazu auf, sich Unterstützung zu holen. Meran feiert an diesem Wochenende das 120-Jahr-Jubiläum des Nobelhotels Palace mit einem besonderen Ehrengast. Es ist Fußballlegende Zinedine Zidane, derzeit Trainer der französischen Nationalmannschaft. Er kommt seit vielen Jahren nach Meran und ist regelmäßig Gast im Palace. Heute Vormittag wird er dafür von der Gemeinde geehrt. Am Dienstagvormittag werden in ganz Südtirol die Sirenen heulen. Es wird ein landesweiter Zivilschutz-Probealarm abgehalten. Dabei wird geprüft, ob alle 570 Sirenen funktionieren. Außerdem wird die Bevölkerung darauf vorbereitet, was im Ernstfall zu tun ist. US-Präsident Trump liebt Deals und Russland macht da keine Ausnahme. Trump hat mit dem russischen Präsidenten Putin die Lieferung von Hunderttausenden Tonnen Diesel vereinbart. Dazu werden die US-Sanktionen gegen Russland vorübergehend aufgehoben. Ursula Winkler mit den Einzelheiten.
5: Washington hat eben erst schärfere Sanktionen gegen Russland beschlossen, die genau gegen die Öl- und Gasexporte zielen, die Moskaus Kriegskasse klingeln lassen. Aber US-Präsident Trump steht innenpolitisch unter Druck. Die Spritpreise sind stark gestiegen und die wichtigen Zwischenwahlen stehen an. Laut Trump sollen mehr als 300.000 Tonnen Diesel für die USA und den Weltmarkt jetzt zur Verfügung gestellt werden, später mehr.
3: Aus der Ukraine kommt scharfe Kritik. Präsident Zelensky spricht von einer Investition in den Krieg gegen sein Land. Mit den Einnahmen aus den Dieselexporten könnte Russland den Krieg verlängern. In der Eishockey League hat der HC Bustertal gestern eine Auswärtsniederlage kassiert. Die Busterer Wölfe mussten sich in Linz mit 2:5 geschlagen geben. Und der HCB Südtirol hat gegen Villach mit 3:2 nach Verlängerung verloren, bleibt aber an der Tabellenspitze. Das Wetter ist heute bunt gemischt. Die Einzelheiten gibt's gleich.
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3: Am Vormittag geht sich zwischen Hochnebel und Wolken etwas Sonne aus. Am Nachmittag wird es dann trüb und teilweise nass bei gedämpften Temperaturen. Die Höchstwerte schaffen nur 20 Grad. Aktuell hat es bei der Leimburg im Unterland und in Sinich bei Meran 13 Grad. Naturns und Oberfintel melden 9 und in Benz im Sauntal werden 5 Grad gemessen. Morgen am Sonntag gibt es dann viel Sonne und feine Herbsttemperaturen.
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2: Guten Morgen. Aus der Landesverkehrsmeldezentrale begrüßt Sie Barbara Widot. Auf der Landesstraße Kasteruth-St. Ulrich anlässlich der 40. Kasteruth-Spatzenfest besteht bei Kasteruth von Gröden in Richtung Kasteruth Einbahnverkehr bis 2 Uhr. Der Verkehr von Kasteruth in Richtung Gröden wird über den Tjoslerweg umgeleitet. Auf der Stadtstraße Arntal zwischen Kasen und St. Johann abschnittsweise Einbahnregelung von 10 bis 15 Uhr wegen des Almabtriebs. Auch auf der Pustertaler Sonnenstraße gibt es in Tarenten eine Sperre von 14 bis 16 Uhr wegen Almabtrieb. Gute Fahrt!
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11: Und wir starten gemeinsam ins Wochenende. Heute am Samstag, der 10. Oktober bei uns in Südtirol. Es ist mittlerweile 8:04. Ich bin Judith Brucker, wünsche euch einen guten Morgen heute am Samstag.

0: 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Die Miracles, ja, ein wahres Miracle oder Wunder eben, ist ja natürlich auch der Herbst mit seinen ganz schönen Farben da draußen. Es ist Herbst, das merkt man aber vor allem auch bei den Temperaturen. Aktuell bei uns in Bruneck 7 Grad, in Pfälder 6, in Toblach 5 und in Deutschnofen beispielsweise 8,7. Aber das gehört natürlich auch dazu und ist ja auch nichts Schlimmes. Wir müssen ja nur das Positive daran sehen.
1: Weil es so schön frisch ist und dann bleibt man auch schön frisch.
2: Ja. Ja, aber das ist, ja, stimmt eigentlich.
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0: Herbert Grönemeyer. Musik nur, wenn sie laut ist. Ja, wir mögen aber auch die leisen Töne. Und auch heute geht's wieder weiter mit unserer Vorstellung der Bewerbungen für den Support Act bei der Leihliebe-Tour von Max von Milland am 28. November in Doblach. Und heute stellen wir euch die letzten Bewerber vor, Apollon Smile.
1: Hi ihr Lieben, wir sind Marc Hano
2: und Julian Hobmeier. Wir sind ein generationenübergreifendes Singer-Songwriter-Duo aus Freising bei München mit dem wunderschönen Namen Apollon Smile, das Lächeln des Gott Apollons.
0: Ja, nicht die letzten, aber die nächsten Bewerber, besser gesagt. Warum möchtet ihr denn eigentlich das Konzert von Max von Milland eröffnen?
1: Wir denken, wir sollten das Konzert eröffnen, weil sich nicht nur auch bei unseren Songs sehr viel um die Liebe dreht, sondern weil wir, wie Max auch, eine positive Einstellung zum Leben und familiär bedingt auch zu Südtirol haben und wir mit unserer Musik glauben, eine gemeinsame Sprache zu sprechen, auch wenn wir in Englisch singen. Und wir lieben es einfach, live zu spielen und unsere Musik mit anderen zu teilen.
0: Was bedeutet für euch der Song Leih Liebe?
1: Die Liebe hat auch auf allen unseren Alben und damit in vielen unserer Songs einen zentralen Platz in unserem Leben, in unserem Denken und Handeln und in unserer Einstellung zu einer glücklichen Lebensgestaltung. Und damit ist nicht nur die zwischenmenschliche Liebe gemeint, sondern auch die Liebe für unsere wunderschöne Welt, in der wir alle leben.
0: Apollon Smile für eure Bewerbung. Habt ihr euren Song Forever Mine ausgewählt? Warum gerade dieser Song?
1: Wir haben uns für den Song Forever Mine aus unserem aktuellen Album Step by Step entschieden, in dem es um die Liebe, um Zuneigung und auch um Verbundenheit geht.
2: Übrigens ist dieser Song spontan bei einer Hochzeit entstanden, bei der wir den musikalischen Rahmen gestalten durften.
1: Jetzt wünschen wir euch viel Spaß und Freude und wir freuen uns wirklich darauf, euch bald bei einem unserer Live-Konzerte kennenzulernen. Und kräftig mitsingen!
2: Yes.
1: Eure Apollon Smile, Marc
2: und Julian.
0: Ja, vielen Dank, Jungs. Und jetzt freuen wir uns natürlich, euch auch gleich ihren Bewerbungssong präsentieren zu dürfen. Hier ist er, Apollon Smile mit Forever Mine.

0: Ball on Smile Forever Mine. Sie bewerben sich damit also als Support Act bei der Leihliebe-Tour von Max von Milland am 28. November in Doblach. Ab nächster Woche kann übrigens dafür auch abgestimmt werden. Alle Infos gibt es dann ab der nächsten Woche bei uns auf www.radioholiday.it.
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0: Apropos Max von Milland. Jetzt ist er auch hier bei uns mit Kimmit O Judith. Damit einen guten Start ins Wochenende.

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Last Frequencies, Tom O'Dell und gleich auch Jamilia bei uns zum Start in den Samstag. Guten Morgen.

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2: Guten Morgen, ich bin Sabrina Fleischmann. Das Team K fordert eine Bettenbremse für den Urlaub auf dem Bauernhof. Dieser Bereich ist nämlich vom Bettenstopp nicht betroffen. Es brauche Einschränkungen, sagt das Team K. Nur kleine Höfe sollten Erweiterungsmöglichkeiten haben, damit nicht so viele neue Gästebetten entstehen. In Meran wird an diesem Wochenende doppelt gefeiert. Das 120-jährige Bestehen des Nobelhotels Ballas und Fußballlegende Zinedine Zidane. Er kommt seit vielen Jahren zum Urlaub nach Meran und wird dafür heute von der Gemeinde geehrt. Am Dienstagvormittag werden in ganz Südtirol die Sirenen heulen. Es wird ein landesweiter Zivilschutzprobealarm abgehalten. Dabei wird geprüft, ob alle 570 Sirenen funktionieren und die Bevölkerung wird informiert, was im Ernstfall zu tun ist. US-Präsident Trump hat einen Dieseldeal mit dem russischen Präsidenten Putin vereinbart. Russland wird demnach hunderttausende Tonnen Diesel an die USA liefern. Der ukrainische Präsident Zelensky kritisiert diesen Deal. Auf dem Friedhof in Trient sorgen Kaninchen für Ärger. Sie fressen Blumen und Pflanzen. Die Gemeinde will das Problem noch vor Allerheiligen lösen und die Kaninchen einfangen und umsiedeln.
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3: Guten Morgen. Mit den aktuellen Aussichten begrüßt Sie Günter Geier. Ja, die sind für heute ziemlich wechselhaft. In vielen Tälern beginnt der Tag bewölkt mit Hochnebel, sonst ist es noch recht sonnig. Im Tagesverlauf ziehen von Westen her dann dichtere Wolkenfelder auf und am Nachmittag sind auch ein paar Regenschauer dabei. Die Höchstwerte reichen von 15 bis 20 Grad, auf den Bergen in 2000 Metern Werte um 7 Grad. Morgen scheint dann wieder verbreitet die Sonne mit ein paar harmlosen Wolken. Und auch in der nächsten Woche bleibt uns das sonnige Herbstwetter erhalten.
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5: Mittlerweile 8.32 Uhr. Guten Morgen heute am Samstag. Auf Südtirolstraßen, da sieht es gut aus. Es gibt keine Störungen für euch. Also wünschen wir eine gute und vor allem eine sichere Fahrt.
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0: Vielleicht gibt's ja auch bei euch heute eine Dinnerparty wie bei Niall Horan. Es ist 8.35 Uhr und heute wird es wieder spannend für alle Erwachsene, die Jugendliche vielleicht etwas besser verstehen wollen, aber vielleicht auch für die Jugendlichen selbst. Auf der Frankfurter Buchmesse wird nämlich heute das Jugendwort des Jahres verkündet. Drei Begriffe haben nach der bisherigen Abstimmung noch Chancen auf den Titel. Und Ronny Thorau berichtet für uns.
1: Drei englische Begriffe sind im Finale. Erstens Crash-Out. Das nutzen Jugendliche, wenn jemand völlig ausrastet oder extrem emotional reagiert. Manchmal auch ironisch gemeint, zum Beispiel, wenn mein Akku gleich alle ist, gehe ich Crash-Out. Kandidat 2, Peak, heißt im Englischen so viel wie Gipfel. Und Jugendliche beschreiben damit etwa, was sie als Höhepunkt oder als super gut empfinden. Beispiel, das Konzert war echt Peak. Und als drittes im Finale ist Ragebait. Gemeint sind da oft Inhalte in sozialen Medien, die einen absichtlich wütend machen wollen, um Klicks, Kommentare, Likes und Reichweite zu generieren.
0: Naja, alles klar. Also alles Wörter, die ich auf keinen Fall benutze. Aber wir werden ja sehen, welches das Jugendwort des Jahres wird.

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7: Ja, ich muss wohl das herrichten für den heute Kirchstag.
6: Ah ja, stimmt, genau. 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Oktober.
7: Ja, bist ja schon gerichten am Bayerischen Zitanzen und noch in der Disco bis in der Frieze feiern.
6: Für sie bin ich allem gerichten, aber am Sonntag muss ich Brandner sein für den Almabtrieb.
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9: weniger Verkehr, mehr Lebensqualität. Klingt gut. Doch was passiert mit den Geschäften, wenn Kunden nicht mehr so einfach ins Zentrum kommen? Und wo sollen die Autos hin, wenn Parkplätze verschwinden, während neue Tiefgaragen auf sich warten lassen? In Bruneck sorgen Verkehrsberuhigungen für Diskussionen. Zwischen Verkehrspolitik, Wirtschaft und Lebensqualität gehen die Meinungen auseinander. Auch die Frage steht im Raum, ob das Verkehrskonzept aus der Zeit lange vor Corona heute überhaupt noch zeitgemäß ist. Darüber diskutiert Chefredakteur Reinhard Weger bei Studio 1 mit Stadtrat und Jurist Hannes Niederkofler, zuständig für Gemeindeplanung und Mobilität, und André Benedikt Niederkofler, Immobilienmakler, Jurist und Mitglied im HDS-Ortsausschuss Bruneck. Ganz genau, heute Vormittag um 11 wird wieder diskutiert hier bei uns im Studio 1. Ich bin Judith Brucker. Heute kurz nach 9 gibt es natürlich auch noch den aktuellen Gartentipp für euch. Und die Jirgener News, die warten auch auf euch um 10:30. Ich bin Judith Brucker. Jetzt gibt's noch Musik von Jonas Winter im Frühstücksradio. Und ja, für mich gibt's eine kleine Kaffeepause. Bis später. Macht's gut.

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2: 10 vor 9.
3: Team K will auch beim Urlaub auf dem Bauernhof auf die Bettenbremse treten. Dieseldeal zwischen Trump und Putin. Das Wetter, die Wolken lassen nur wenig Platz für die Sonne. Ich bin Sabrina Fleischmann, guten Morgen.
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3: Das Team K warnt davor, dass der Bettenstopp nicht greift. Durch die Verlängerung der Tourismuszonen in 56 Gemeinden wird er aufgeweicht. Und Urlaub auf dem Bauernhof sei vom Bettenstopp komplett ausgenommen. Die 32.000 Betten in den Urlaub am Bauernhof betrieben könnten noch um ein Drittel aufgestockt werden, kritisiert der Landtagsabgeordnete Paul Köllensberger. Er spricht von einem Schlupfloch, das geschlossen werden müsse. Nur kleine Höfe, deren Existenz vom Nebenerwerb mit dem Tourismus abhängen, sollten noch erweitern dürfen. Für die anderen müsse der Bettenstopp eingeführt werden. Nächste Woche wird dazu ein Beschlussantrag im Landtag behandelt. Immer mehr Menschen suchen Rat und Hilfe im Internet, wenn sie psychische Probleme haben. Die künstliche Intelligenz hat aber ihre Grenzen und kann das persönliche Gespräch nicht ersetzen. Es brauche Menschen und leicht erreichbare Anlaufstellen, die zuhören und begleiten. Das sagt der Südtiroler Jugendring zum heutigen Welttag der psychischen Gesundheit. Er bietet für Jugendliche eine kostenlose und vertrauliche Beratung an. Meran feiert an diesem Wochenende das 120-Jahr-Jubiläum des Nobelhotels Palace mit einem besonderen Ehrengast. Es ist die Fußballlegende Zinedine Zidane, derzeit Trainer der französischen Nationalmannschaft. Er kommt seit vielen Jahren nach Meran und ist regelmäßig Gast im Palace. Heute Vormittag wird er für seine Verbindung zu Meran von der Gemeinde geehrt. US-Präsident Donald Trump hat wieder einen Deal abgeschlossen, diesmal mit Russland. Er hat mit dem russischen Präsidenten Putin die Lieferung von Hunderttausenden Tonnen Diesel vereinbart. Um das zu ermöglichen, wird Trump die Sanktionen gegen Russland aussetzen. Er will mit dem Diesel aus Russland erreichen, dass die Spritpreise in den USA sinken und sich die Stimmung vor den Zwischenwahlen im November verbessert. Die Ukraine reagiert mit scharfer Kritik. Präsident Zelensky spricht von einer Investition in den Krieg gegen sein Land. Wir schauen ins Trentino. Dort kämpft der Friedhof von Trient gegen eine Kaninchenplage. Mehr als 30 Kaninchen leben auf dem Friedhof und fressen Blumen und Pflanzen. Die Gemeinde will das Problem noch vor Allerheiligen lösen und die Kaninchen einfangen und umsiedeln. Dazu braucht es aber noch die Genehmigung der Landesregierung. Von allem etwas hat das Wetter heute zu bieten. Die Einzelheiten gleich.
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4: Die Webcams zeigen viel Grau und wenig Blau am Himmel. Und am Nachmittag können auch ein paar Regentropfen fallen. Die Temperaturen werden noch zulegen auf maximal 20 Grad. In Sarntein und in Schlanders werden aktuell 10 Grad gemessen. In Mühlendorfer sind es 8, in Saloren 14 und St. Martin in Passaiermälde 12 Grad. Morgen am Sonntag gibt es dann schönes und mildes Herbstwetter.
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5: Guten Morgen wünscht Deborah Gartner aus der Landesverkehrsmeldezentrale. Auf der Brenner Autobahn in beiden Richtungen zwischen Brixen und Sterz in Kolonnenverkehr wegen einer Baustelle. Auf der Arntaler Stadtstraße zwischen Kasern und St. Johann im Arntal gilt abschnittsweise eine Einbahnregelung von 10 bis 15 Uhr wegen des Almabtriebs. Kommen Sie gut voran.
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1: Wenn wir jetzt im Herbst in den Garten schauen, wird es langsam ruhiger. Die Beete leeren sich, vieles ist abgeerntet und die Pflanzen ziehen sich zurück. Aber dieser Eindruck täuscht ein bisschen. Denn während oben Ruhe einkehrt, ist unter der Erde noch einiges los. Darüber sprechen wir heute mit unserer Radio Holiday Garten-Expertin, Biobäuerin Sabine Schrott. Sabine, was passiert denn jetzt im Herbst eigentlich noch in unserem Gartenboden?
2: Ja, man muss sich das gleich vorstellen, wie wir im Herbst, wir räumen den Garten auf. Und das Gleiche passiert unter der Erde. Und es ist so, dass der Boden eigentlich länger warm ist, als wie ja die Luft, so wie es im Frühjahr länger dauert, bis er einmal warm wird, hat er im Herbst nur ein bisschen Nachlaufzeit. Und in der Nachlaufzeit ist das alles noch aktiv. Und vor allem ist es sehr aktiv, weil wir ja zu dem Zeitpunkt sehr viel organische Masse haben, also das ganze Herbstlaub oder eben auch ja, die ganzen Abfälle, was wir im Garten haben, die müssen ja noch aufgearbeitet werden. Und es ist eben schon so, wenn ich halt einen Komposthaufen im Herbst umsetze, dann schafft der das nicht mehr, dass er ein bisschen früher umgesetzt ist, weil ist die Zeit zu kurz. Aber es fängt halt an. Also, wie soll man sagen, Work in Progress. Ja, also, weil das wird dann oft zu schnell kalt und wenn es dann kalt wird, dann das Bodenleben macht dann auch eine Pause.
1: Das heißt, während wir glauben, die Gartensaison ist vorbei, wird unterirdisch schon fürs nächste Jahr gearbeitet?
2: Also genau, das Bodenleben. Also die, was die ganzen Substanzen aufarbeiten, umarbeiten in wertvollem Humus, in Nährstoffe, die bauen das dann um in andere Stoffe, eben Huminsäuren oder so. Und die sind dann wichtig wieder für den Bodenaufbau. Aber das läuft jetzt eben jetzt noch ganz viel, weil jetzt einfach die Verfügbarkeit von organischer Masse ist jetzt einfach momentan im Herbst, wenn alles so zusammengeräumt wird, ist eben krass. Und deswegen muss viel gearbeitet werden.
1: Die nackte Erde ist im Garten eher problematisch, weil sie Wind, Regen und Frost direkt ausgesetzt ist. Starker Regen kann die Bodenstruktur verschlechtern und wertvolle Erde und Nährstoffe auswaschen. Eine schützende Schicht ist für den Boden ein bisschen wie eine Decke. Dafür eignen sich besonders Laub oder das Mulchen.
2: Also das ist so, wenn man jetzt mulcht über den Winter, dann ist das zwar eine schützende Decke, aber man muss sich im Frühjahr bewusst sein, wenn ich Mulch drauf habe, dann erwärmt sich der Boden erst viel, viel später. Und deswegen sagt man, im Frühjahr sollte man den Mulch ein bisschen wegräumen, dass der Boden besser erwärmt werden kann. Sonst ist das wie so eine Isolierschicht und dann startet der Garten erst viel, viel später. Aber man weiß es ja, was schützt es, kann dann auch, also isolieren kann es für kalt und für warm.
1: Also sollten wir das Herbstlaub nicht automatisch als Abfall betrachten, denn gesundes Laub ist ein wertvoller Rohstoff. Auf dem Rasen sollte man dicke Laubschichten zwar entfernen, aber auf Beeten kann man das Laub sehr gut als Mulch verwenden. Was oben nach Winterruhe aussieht, ist unten noch lange nicht still. Ein bedeckter Boden kommt gesünder durch den Winter und startet auch besser ins nächste Gartenjahr.
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1: Die Firma Artberg Tischlerei aus Montal sucht einen Monteur für hochwertige Inneneinrichtung, eventuell auch einen geschickten Lehrling. info@artberg.it ist die Mailadresse. Die Firma Holzmatik Maschinenbau in Rasen sucht zum sofortigen Eintritt halbtags eine Bürokraft mit Buchhaltungskenntnissen. Meldet euch telefonisch. 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Das Jugend- und Kulturzentrum UFO in Bruneck sucht eine erfahrene Sekretariatskraft für eine Teilzeitstelle im Ausmaß von 20 Wochenstunden. Die Aufgabenbereiche sind die Kostenrechnung, Antrags- und Förderwesen und diverse Projektabrechnungen. Die Stelle setzt sehr gute Deutsch- und Italienischkenntnisse voraus und bietet Flexibilität, Selbstständigkeit und übertarifliche Entlohnung. Interessiert dich diese Arbeit in einem kreativen Umfeld, dann schicke deine Bewerbung mit Lebenslauf bis 17. Oktober an gunter.niedermayer@ufobruneck.it. Die Bäckerei Stampfel sucht Frühaufsteher als Bäcker-Bäckerin zur Verstärkung des Teams in der Backstube in Rodeneck. Gleichzeitig wird eine Verstärkung für die Snackabteilung gesucht, mit Arbeitszeiten von 2 bis 8 Uhr morgens. Du arbeitest gern im Team, hast Freude am Umgang mit Backwaren und Nachtarbeit schreckt dich nicht ab? Dann melde dich. bäckerei@stampfel.de ist die Mailadresse.
0: Bleiben Sie dran, wir haben gleich weitere Angebote.

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1: Die Zahnarztpraxis Dolomiti Dentalklinik sucht zum sofortigen Eintritt einen Zahnarztassistenten, Assistentin für Bruneck und Doblach. Interessierte melden sich gerne telefonisch oder schicken die Bewerbung an bruneck@dolomitidentalklinik.it. Vira, eine führende Marke in der Herstellung von Dachsteinen, sucht Staplerfahrer und Produktionsmitarbeiter für den Standort in Kirns. Bei Vira erwartet sie die Sicherheit und Stabilität eines regional verwurzelten Unternehmens sowie die Dynamik eines internationalen Umfelds. Geboten wird eine Vollzeitstelle mit 4 Tagen pro Woche. stabilimento.kienes@pmigroup.com ist die Mailadresse. Nancy's Holiday Homes in Rasen sucht für die Wintersaison Unterstützung im Bereich Reinigung der Ferienwohnungen und Chalets. Bei Interesse melden und zwar unter hello@nancys.it. Die Elpo GmbH aus Bruneck sucht motivierte Elektrotechniker, Technikerinnen sowie Mitarbeiter, Mitarbeiterinnen für die Projektleitung. Durch die Vielfalt der Elektrobereiche wird es hier garantiert nicht langweilig. Neugierig geworden? Dann schau dir die Details zu den Stellen auf der Homepage www.elpo.eu an oder schicke deine Bewerbungsunterlagen an jobs@elpo.eu. Die Sozialgenossenschaft Coopera sucht ab sofort zuverlässiges und motiviertes Personal für folgende Stellen. Mitarbeiter, Mitarbeiterin für die Reinigung in Steinhaus, 20 Wochenstunden, Arbeitszeiten ab 17 Uhr, Erfahrung in der Reinigung von Vorteil. Mitarbeiter, Mitarbeiterin für die Wäscherei in Bruneck, in Teilzeit als Krankheitsvertretung für 3 Monate, Beginn ab sofort. Coopera wünscht sich eine sorgfältige, zuverlässige und selbstständige Arbeitsweise. Interesse? Dann meldet euch telefonisch oder per E-Mail info@coopera-bruneck.it. Kleine, besonders feine Fleischmanufaktur Osttirol Genuss im Pustertal in Außervilgratten sucht Metzger zum ehemöglichsten Eintritt. Geboten werden selbstständige Arbeitseinteilung, mögliche 4-Tage-Woche und sehr gute Entlohnung. Solltest du Teil eines tollen Teams sein wollen, dich beruflich entfalten und verwirklichen wollen, dann melde dich einfach per Telefon.
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3: LVA sieht gute Zukunft für das Handwerk in Südtirol. Team K fordert teilweise einen Bettenstopp auch für Urlaub auf dem Bauernhof. Das Wetter ist trüb mit vielen Wolken und wenig Sonne. Ich bin Sabrina Fleischmann, schönen Vormittag.
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3: Nicht jammern, sondern etwas tun und mit Optimismus in die Zukunft schauen. Diese Botschaft will der LVH heute beim Tag des Handwerks vermitteln. LVH-Präsident Martin Haller sagt:
5: Ja, wir wollen einfach aufzeigen, dass vieles richtig läuft in Südtirol, dass wir eine gute Entwicklung genommen haben die letzten Jahre und dass es vor allem ganz viele Chancen auch für junge Menschen gibt. Handwerk hat goldenen Boden und das wird auch in Zukunft so sein.
3: Dass Südtirols junge Handwerker gut ausgebildet sind, es zeigen auch die Erfolge bei den World Skills in Shanghai. Die Teilnehmerinnen und Teilnehmer werden heute im Haus des Handwerks geehrt. Schon gestern Abend wurden sie bei einem Empfang in der Messe Bozen gefeiert. Das Team K fordert eine Bettenbremse auch für Urlaub auf dem Bauernhof. Er ist vom Bettenstopp noch ausgenommen. Damit könnten die Betten in den Urlaub am Bauernhof betrieben um ein Drittel aufgestockt werden, kritisierte Landtagsabgeordnete Paul Kölnsberger. Dieses Schlupfloch müsse geschlossen werden. Nur kleine Höfe, deren Existenz vom Nebenerwerb mit dem Tourismus abhänge, sollten noch erweitern dürfen. Für die anderen müsse der Bettenstopp eingeführt werden. Nächste Woche wird dazu ein Beschlussantrag im Landtag behandelt. Das neue Wahlgesetz für Italien hat die letzte Hürde genommen. Staatspräsident Mattarella hat es unterschrieben und es wird in rund 2 Wochen in Kraft treten. Die Opposition gibt sich aber noch nicht geschlagen und will vor Gericht ziehen, um das Gesetz doch noch zu Fall zu bringen. Es geht unter anderem um den Mehrheitsbonus für den Wahlsieger, der vom Verfassungsgericht überprüft werden soll. Der Friedhof in Trient kämpft gegen eine Kaninchenplage. Mehr als 30 Kaninchen leben dort und fressen Blumen und Pflanzen. Die Gemeinde will das Problem noch vor Allerheiligen lösen und die Kaninchen einfangen und umsiedeln. Große Wald- und Flächenbrände in Indonesien sorgen für schlechte Luft auch in den Nachbarländern. In Malaysia wurden viele Schulen geschlossen. In den Krankenhäusern müssen viele Menschen mit Atemwegsproblemen behandelt werden. Der Smog hat auch Singapur erreicht. Die Formel-1-Rennen am Wochenende sollen aber wie geplant stattfinden. Viele Feuer wurden durch illegale Brandrodung verursacht und sie bedrohen auch geschützte Tierarten wie die Orangutas. Wegen der Brände wurde bereits eine Klage gegen die indonesische Regierung eingebracht. Die Kläger fordern die Ausrufung des nationalen Notstandes. Bei uns ist es trüb, aber durch Wolken und nicht durch Smog. Mehr zum Wetter gleich.
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3: Es ist ein trüber Blick aus dem Fenster und am Nachmittag kann es stellenweise auch ein paar Regenschauer geben. Die Temperaturen werden aber noch zulegen. Sie schaffen maximal 20 Grad am Nachmittag. Aktuell hat es in St. Martin in Thurn und in St. Valentin auf der Heide 8 Grad. 10 sind es in Freienfeld, 6 Grad in Sulden und 9 Grad in Toblach. Morgen am Sonntag gibt es dann mehr Sonne und feine Herbsttemperaturen.
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2: Hier ist die Landesverkehrsmeldezentrale mit Barbara Widot. Auf der Brenner Autobahn in Richtung Norden zwischen Klausen und Brixen 4 Kilometer Stau. Und in Richtung Süden zwischen Sterzing und Brixen 2 Kilometer Stau wegen Arbeiten. Eine sichere Fahrt.
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12: Und ich wünsche euch einen schönen Samstag, einen guten Start ins Wochenende. Heute am 10. Oktober, es ist genau 10:04. Ich bin Judith Brugger, begleite euch heute noch bis zur Mittagspause. Und natürlich gibt es heute auch wieder Studio 1, unsere Diskussionssendung mit Chefredakteur Reinhard Weger. Ja, dazu mehr heute ab 11 wieder. Jetzt geht's erstmal weiter mit Musik, Il Civetto und Delle, alles was ich hab. Viel Spaß und guten Start ins Wochenende.

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1: Paula Hartmann ist zurück und zwar mit zwei Punkte. Der ersten Single aus ihrem kommenden Album Das traurigste Mädchen der Welt. Der Song markiert den Start in ein neues Kapitel der Berliner Künstlerin. Sie hatte ihn bereits 2023 geschrieben und im Refrain heißt es: Zwei Punkte machen Smiley aus einer hässlichen Narbe. Und genau darum geht's. Trotz allem Schmerz und aller Dunkelheit kommen bessere Tage. Man braucht nur einen Traum mehr, als einem genommen werden kann. Typisch Paula. Irgendwo zwischen Melancholie und Hoffnung, zwischen Rap und Pop, Großstadtnächten und echten Emotionen. Ein Song, der wehtut und gleichzeitig tröstet.
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0: St. Clara mit Breakup Glow. Damit einen schönen Vormittag heute am Samstag. Und übrigens, heute Nachmittag gibt's wieder die neue Ausgabe der Holiday Hitparade.
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7: Auf Platz 1 diese Woche gelandet ist übrigens Somber mit My Body Isn't Ready. Die 2 geht diese Woche an DJ Goja und Michiko. Also

Und die Nummer 3, Taflo und Stromae, De Fleur, gibt's jetzt für euch in voller Länge hier bei uns. 10 Minuten nach 10, die genaue Zeit. Schönen Vormittag.

0: Song, den man immer wieder hören kann. Mika und Relax, Take It Easy aus dem Jahr 2007. Und wer kennt es wohl nicht? Das Wachsmuseum Madame Tussauds. Da gibt es so einige Persönlichkeiten, die man da betrachten kann und mit denen man dann auch mal ein Foto machen kann natürlich. Aber jetzt gibt es eine andere Neuigkeit aus dem Berliner Wachsmuseum. Madame Tussauds stellte nämlich den ersten Döner aus Wachs vor. Vorlage ist der Gemüsedöner von Mustafas Gemüsekebab in Berlin. Für die verschiedenen Bestandteile kamen unterschiedliche Wachsarten zum Einsatz. So sollte unter anderem die feuchte Struktur der Tomate möglichst genau nachgebildet werden. Ja, mit Kosten von rund 10.000 Euro handelt es sich hier wohl auch um einen der teuersten Döner der Welt.
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0: Musik aus der Schweiz mit Civilian Nudes hier bei uns auf Radio Holiday. Und in Kürze geht's musikalisch nach Deutschland.
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Bevor wir einen Blick auf Südtirol Straßen werfen, tanzen wir auch weiter heute am Tag der universellen Musik. Zur neuen Musik oder zur neuen Single, besser gesagt, von Nothing But Thieves. A Different Kind of Happiness. Jetzt hier bei uns.

0: Eine Minute nach 10:30 heute am Samstag und wir beginnen mit der Brenner Autobahn. Hier sorgt eine Baustelle die ganze Woche schon für lange Staus. In Richtung Süden 8 Kilometer Stau aktuell zwischen Sterzing und der Baustelle bei Fahren. Aktuell also 40 Minuten Zeitverlust. In Richtung Norden ab Klausen 9 Kilometer Stau und 45 Minuten mehr Fahrzeit. Dann gibt es in weiterer Folge Stau von Gossensass bis zur Lueckbrücke. Hier 15 Minuten Zeitverlust. Auf der Brenner Staatsstraße staut es von Brixen-Mahr bis Brixen-Süd, das heißt 10 Minuten mehr Fahrzeit. Und dann schauen wir noch auf die Finchgauer Staatsstraße. Hier gibt es ab dem Mebo-Ende bei Algund bis Rabland in Richtung Reschen immer wieder Kolonnenverkehr und Stau wegen Überlastung. In Summe also bis zu 15 Minuten mehr Fahrzeit. Wir wünschen viel Geduld und, wo es geht, eine gute Fahrt.
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1: Die Jürgina News und von ASC St. Georgen heute zu Gast bei mir im Studio ist der Dominik. Hallo.
2: Hallo, grüß dich.
1: Dominik, stell dich ganz kurz vor und verrate uns, wie bist du zum Fußball gekommen?
2: Ja, hoi, ich bin der Lercher Dominik, komme aus Gors und spiele eigentlich, seit ich denken kann, schon Fußball. Habe von klein auf eigentlich allen bei den Gorsinger gespielt und bin dann mit 11 Jahren ins Fußballzentrum gewechselt und habe dann mit 16 Jahren gedurft, das erste Mal mit der ersten Mannschaft von St. Georgen mittrainieren. Und bin eigentlich seit Sam dann bei der ersten Mannschaft in St. Jürgen geblieben und jetzt ja, sind es mittlerweile schon 9 Jahre.
1: Nicht schlecht. In welcher Position spielst du?
2: Und in der ersten Mannschaft habe ich als Mittelfeldspieler, jetzt mittlerweile bin ich Außenverteidiger.
1: Okay. Dominik, wir schauen kurz zurück auf den letzten Sonntag. Es hat einen Heimsieg gegeben für Enk, für die Jürgener über Levica und zwar mit einem 2-1.
2: Ja, genau. Es war ein brutal wichtiger Sieg wieder gegen einen wirklich guten Gegner. Wir sind eigentlich nicht so gut ins Spiel reingekommen. Wir sind eigentlich auch noch 25 Minuten mit 1-0 in Rückstand gewesen. Aber dann haben sie nach 38 Minuten, glaube ich, eine rote Karte gekriegt. Und sie hat uns noch ein bisschen Aufschwung gegeben. Und wir sind kurz vor der Halbzeit noch durch einen Freistoßtreffer von Philipp Schwingshackl zum Ausgleich gekommen. Und die zweite Halbzeit dann mit einem Mann mehr, war ein bisschen ausgeglichener. Und dann sind wir kurz vor Schluss eben noch durch einen Foulelfmeter sind 2-1 gekommen, wieder durch einen Kapitän, durch einen Schwingi. Das ist natürlich super gegangen.
1: Perfekt. 3 Punkte also, was ich aus der Heime im Backen gekannt habe. Jetzt mittlerweile mit 10 Punkten auf Platz 6 in der Tabelle der ASC St. Georgen. Dominik, verrat uns, es geht weiter am Sonntag, 15.30 Uhr, seid das auswärts beim Borzner FC. Was da wartet, denkt da?
2: Ja, genau. Also, das sind eigentlich in so Tabellennachbar. Sie haben auch 10 Punkte auf dem Konto und sie heißt, dass es sicher wieder ein unmöglich umkämpftes Spiel wird. Für uns heißt es aber allem das Gleiche. Wir müssen unter der Woche Vollgas geben, bei jedem Training schauen, uns so gut wie möglich auf den Sonntag vorzubereiten und dann einfach durch Einsatz und Wille das Bestmögliche wieder mit heimzunehmen.
1: Dominik, vielen Dank für den Besuch bei uns in Holiday Studio und wir drücken in die Jürgener wieder die Daumen.
2: Danke, Henk.
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9: 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Klingt gut. Doch was passiert mit den Geschäften, wenn Kunden nicht mehr so einfach ins Zentrum kommen? Und wo sollen die Autos hin, wenn Parkplätze verschwinden, während neue Tiefgaragen auf sich warten lassen? In Bruneck sorgen Verkehrsberuhigungen für Diskussionen. 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Auch die Frage steht im Raum, ob das Verkehrskonzept aus der Zeit lange vor Corona heute überhaupt noch zeitgemäß ist. Darüber diskutiert Chefredakteur Reinhard Weger bei Studio 1 mit Stadtrat und Jurist Hannes Niederkofler, zuständig für Gemeindeplanung und Mobilität, und André Benedikt Niederkofler, Immobilienmakler, Jurist und Mitglied im HDS-Ortsausschuss Bruneck. Ganz genau, und in Kürze geht's damit auch los. Es ist 10:46 Uhr.

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2: 10 vor 11.
3: Fall Alpenkohle. Flavio Ruffini bleibt im Amt. Opposition bereitet Klagen gegen neues Wahlgesetz in Italien vor. Das Wetter, die Wolken lassen einzelne Sonnenstrahlen durch. Ich bin Sabrina Fleischmann. Schönen Vormittag.
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3: Flavio Ruffini kann aufatmen. Er bleibt als Direktor der Landesumweltagentur im Amt. Die Kassation hat die Entscheidung des Freiheitsgerichtes von Trient bestätigt, das die Suspendierung aufgehoben hatte. Die Staatsanwaltschaft hatte dagegen Rekurs eingelegt, der aber abgewiesen wurde. Noch nicht entschieden ist über die Aufhebung der Untersuchungshaft für Giulio Angelucci vom Amt für Abfallwirtschaft und Umweltinspektor Andreas Mari. Bei den Ermittlungen geht es um den Fall Alpenkohle. Dabei wurde Asche aus dem Fernheizwerk Glas zu Briketts weiterverarbeitet. Die Staatsanwaltschaft geht hingegen davon aus, dass es sich um Müll mit giftigen Rückständen handelt, der hätte entsorgt werden müssen. In Bozen hat die Polizei einen Ladendieb aus dem Verkehr gezogen. Der Marokkaner hatte im Einkaufszentrum Walter Park in zwei Geschäften Sportartikel und elektronische Geräte mitgehen lassen. Beim zweiten Diebstahl wurde er ertappt. Er hat dann einen Verkäufer und einen Polizisten angegriffen und wurde festgenommen. Und ein weiterer Marokkaner wird in sein Heimatland abgeschoben. Er hatte das Schaufenster eines Geschäftes in der Museumstraße eingeschlagen und ist bereits mehrfach vorbestraft. Jetzt sitzt er in einem Abschiebezentrum in Süditalien. Das neue Wahlgesetz für Italien hat die letzte Hürde genommen. Staatspräsident Mattarella hat es unterschrieben und es kann in Kraft treten. Die Opposition gibt sich aber noch nicht geschlagen. Sie will vor Gericht ziehen, um das Gesetz zu Fall zu bringen. Unter anderem geht es um den Mehrheitsbonus für den Wahlsieger, der vom Verfassungsgericht überprüft werden soll. US-Präsident Donald Trump steht vor den Zwischenwahlen im November unter Druck wegen des Irankriegs und der hohen Energiepreise. Um seine Anhänger bei der Stange zu halten, hat er jetzt einen Deal mit dem russischen Präsidenten Putin abgeschlossen. Russland wird hunderttausende Tonnen Diesel an die USA liefern, um die Preise zu senken. Katharina Schröder zu den Reaktionen aus Kiew und Moskau.
4: Das werde sich positiv auf die gesamte Weltwirtschaft auswirken, sagte Kreml-Chef Putin laut einer Erklärung. Der ukrainische Präsident Selenskyj dagegen schrieb bei Telegram, die Erlaubnis für Russland, Erdölprodukte zu verkaufen, ist eine Investition in den Krieg, den man beenden und nicht verlängern muss. Moskau werde mit weiterem Terror und Gemeinheiten danken.
3: Die künstliche Intelligenz tut anscheinend, was sie will. Die Entwicklerfirma Anthropic meldet weitere Zwischenfälle. Die Fehler sind beim Training der KI für Online-Aufgaben passiert. Auch bei anderen Entwicklern hat sich die KI schon öfters selbstständig gemacht. Mit Wolken und etwas Sonne geht's durch den Vormittag. Die weiteren Wetteraussichten gleich.
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3: Ein bisschen Sonne, viele Wolken und erste Regentropfen hat das Wetter jetzt zu bieten. Bei gedämpften Temperaturen. In Farn werden aktuell 14 Grad gemessen. In Bruneck sind es 10, in Franzensfeste 11, Kaltern meldet 15 und am Carapaz werden 9 Grad gemessen. Am Nachmittag folgen dann weitere Regenschauer. Morgen gibt es dann wieder viel Sonne und feine Temperaturen.
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10: Einen schönen Vormittag wünscht Deborah Gartner aus der Landesverkehrsmeldezentrale. Auf der Brenner Autobahn gibt es 6 Kilometer Stau wegen Arbeiten in Richtung Norden zwischen Klausen und Brixen, in Richtung Süden zwischen Sterzing und Brixen. Auf der Arntaler Staatsstraße zwischen Kasern und St. Joachim in Arntal gilt abschnittsweise eine Einbahnregelung bis 15 Uhr wegen des Almabtriebs. Auf der Finchgauer Staatsstraße in Richtung Reschen zwischen Döll und Eiers abschnittsweise Kolonnenverkehr und Stau wegen Überlastung. Landesstraße Kastelroth-St. Ulrich. Anlässlich des Kastelrother Spatzenfestes besteht bei Kastelroth von Gröden in Richtung Kastelroth Einbahnverkehr bis 2 Uhr nachts. Allen unterwegs eine gute und sichere Fahrt.
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3: Grüß Gott, meine sehr verehrten Damen und Herren. Am Mikrofon begrüßt Sie Reinhard Weger zur aktuellen Live-Diskussion. Sie merken schon, also wir sind natürlich Gewehr bei Fuß, um das mal unter Anführungszeichen so sagen zu dürfen. Also meine Kollegin am Hauptstudio musste mich jetzt dazu animieren, also endlich zu starten. Also deshalb sorry eben für diese vielleicht kleinere Pause, die wir gar nicht gebrauchen können, weil ich gehe davon aus, dass wir heute sehr viel zu diskutieren haben und dass wir die Zeit wirklich dringend nötig brauchen. Aber lange Rede, kurzer Sinn. Also einmal danke für das sehr große Interesse an unserer Live-Diskussion. Wir merken das an den verschiedenen Zuschriften, an die verschiedenen Aktionen, die Sie starten, auch an die Themenvorschläge, für die Sie natürlich auch zur Verfügung stehen. Danke dafür. Und natürlich auch an die fantastischen Zugriffszahlen, auch an unserer Sendung direkt, aber auch an unserem Podcast. Sie können diese Sendung zum einen live verfolgen und natürlich auch via Podcast natürlich jederzeit über unsere Homepage natürlich anhören. Und wir merken, dass das sehr viele tun und dafür danken wir auch so ganz, ganz herzlich. So, genug der einleitenden Worte. Es geht heute um Bruneck, beziehungsweise um die Parkplatzsituation in Bruneck, aber auch die Lebensqualität in Bruneck, die wirtschaftliche Situation in Bruneck und natürlich auch die Mobilität als gesamtes Thema in Bruneck. Und da gibt es einige Brennpunkte, über die wir heute diskutieren müssen und diskutieren werden. Denn weniger Verkehr, mehr Lebensqualität, also diese Formel klingt auf der einen Seite ja doch recht gut, aber was passiert also mit den Geschäften, was passiert also auch also mit den Einwohnern, also wenn man nicht mehr also Bruneck so leicht erreichen könnte, wie die einen befürchten, die anderen halten dagegen, also dass also eigentlich die Lebensqualität durch verschiedene Maßnahmen noch weiter gestärkt werden sollten. Auf der anderen Seite hört man dann wiederum, dass eben bevor diese Maßnahmen umgesetzt werden sollten, natürlich auch die Hausaufgaben vor Ort gemacht werden müssen und was wir auch als Thema zugetragen bekommen haben. Also es wird offenbar zu wenig miteinander gesprochen, mit den Leuten vor Ort zu wenig miteinander gesprochen und das ist natürlich ein Thema, also dem wir uns auch heute annehmen werden. So, ich werde Ihnen jetzt meine zwei Studiogäste ganz kurz präsentieren und da, meine sehr verehrten Damen und Herren, haben wir heute wirklich ein absolutes Novum. Wir haben heute zwei Rechtsanwälte hier am Tisch und wir haben heute auch zwei Niederkofflers hier am Tisch, also deshalb müssen wir da schauen, also dass wir das Ganze über die Bühne bringen. Und zwar zum einen komme ich zum Stadtrat und zwar, also bei uns ist Hannes Niederkofler, Stadtrat der Stadtgemeinde Bruneck und zuständig für Gemeindeplanung und Mobilität unter anderem. Und er ist außerdem auch Vorsitzender der Verkehrskommission. Und zu meiner Rechten sitzt André Benedikt Niederkofler, Jurist, aber auch Geschäftsführer von Immobilie Niederkofler. Und das Familienunternehmen, also ich habe da nachgeschaut, ist seit sage und schreibe 1948 also in Bruneck tätig und ich gehe davon aus, dass die Familie natürlich also die Zustände vor Ort und auch die wirtschaftliche Entwicklungs Potenziale vor Ort, natürlich wie die Westentasche kennt. Und der sitzt auch im Ortsausschuss der Kaufleute von Bruneck und ist natürlich auch gerade deshalb absolut prädestiniert, zu den hier gestellten Fragestellungen natürlich auch Position zu beziehen. Soweit meine einleitenden Worte. Ich möchte jetzt ganz kurz an Sie, Herr Stadtrat, die einleitende Frage stellen. Also, wenn wir uns Bruneck heute vorstellen, wo stehen wir? Also wie ist aus Ihrer Sicht die Situation aktuell?
1: Also meines Erachtens und auch die Rückmeldungen, die wir von unseren Bürgerinnen und Bürgern bekommen, haben wir in Bruneck zwei große Thematiken, die wir in den nächsten Jahren unbedingt verbessern müssen. Das ist zum einen, wir brauchen in Bruneck mehr Wohnraum und wir leiden unter dem Verkehr. Diese zwei großen Themen haben wir und die wollen wir auch, ich will nicht sagen lösen, lösen wäre ein zu großes Versprechen, aber diese zwei Problemzonen wollen wir verbessern.
3: Und Herr Benedikt Niederkofler, wie ist die Situation aus Ihrer Sicht? Ich glaube, die beiden thematischen Schwerpunkte, also fehlender Wohnraum und natürlich auch das Mobilitätsproblem, ich glaube, das ist ein allgemeingültiges Problem, das angepackt werden muss, oder?
4: Also vielleicht kurz zu dem, wir sind nicht gegen die Verkehrsberuhigung an sich, wir verlangen aber, dass die Gemeinde sich an ihr eigenes Verkehrskonzept hält und darin steht schwarz auf weiß geschrieben, dass vorher neue Parkplätze, / Garagen geschaffen werden, bevor der Rückbau von oberirdischen Parkplätzen angegangen wird. Das sieht man aber, in letzter Zeit ist es nicht passiert und auch die Schlossberg-Garage, die es seit 5 Jahren geben sollte, von der sind wir noch meilenweit entfernt und deshalb fordern wir einfach von der Politik bzw. von der Stadt Bruneck, dass nichts an den Parkplätzen verändert wird, bevor nicht Alternativen geschaffen werden, weil dadurch noch ein größeres Verkehrsproblem in Bruneck entsteht.
3: Also das heißt, also Sie werfen der Stadtregierung im Grunde vor, also dass sie das Problem auf der falschen Seite anpackt. Kann man das so stehen lassen, Herr Stadtrat?
1: Reinhard, ich glaube, die Sendung ist um, denn das unterschreibe ich mit.
3: Also damit hätten wir ja eigentlich schon eine gemeinsame Linie. Nichtsdestotrotz müssen wir das natürlich vertiefen. Herr Stadtrat, ich weiß, dass eben auch in der Verkehrskommission gerade dieses Thema immer wieder also diskutiert wird. Auch im Gemeinderat ist es ja immer wieder also thematisiert worden. Natürlich, das Verkehrskonzept hat natürlich einige Jahre auf dem Buckel. Ist es zum einen noch aktuell, beziehungsweise wie ist es mit der Situation, dass Parkplätze eliminiert werden, bevor eben Alternativen geschaffen werden? Denn Alternativen braucht es natürlich in einem schmucken Einkaufsstädtchen und lebenswerten Städtchen wie Bruneck. Also das ist ein absolutes notwendiges Element, oder?
1: Diese Kritik ist für mich nicht ganz nachvollziehbar, denn wir haben uns schon sehr streng an dieses Versprechen auch gehalten. Wir haben 2020 das Verkehrskonzept im Gemeinderat verabschiedet. Natürlich möchten wir auch schneller sein, das ist ganz klar. Ich hätte die Tiefgarage im Schlossberg auch gerne schon nächste Woche eröffnet. Leider macht uns die Rekurswelle seitens der betroffenen Anrainer ein bisschen Probleme. Wir sind mit der Parkgarage im Moment sogar am höchsten italienischen Gericht und nicht nur am Staatsrat, sondern inzwischen sogar am Verfassungsgerichtshof, weil die Frage aufgeworfen wurde, ob Ensembleschutz und Gemeindebeschluss vereinbar sind, also Verfassungsfrage aufgeworfen, sonst wären wir vielleicht auch schon einen Schritt weiter. Aber zurück zum Thema. Oberflächenparkplätze werden überall dort rückgebaut und umgebaut und den Fußgängerinnen und Fahrradfahrern zurückgegeben, dort wo wir Alternativen unter der Erde schaffen können und wollen. Wir haben vor kurzem oder vor einigen Jahren die Parkgarage am Neuteckpark eröffnet. Und wären damit eigentlich oder hätten damit die Voraussetzung, Herzog-Simon-Straße zurückzubauen. Es fehlt dort noch die Zufahrtsstraße über den Stegener Marktplatz und entsprechend haben wir dort auch noch nicht die vom Verkehrskonzept vorgesehenen Rückbauten gemacht.
3: Herr Benedikt Niederkofler, ist das für Sie ausreichend?
4: Nein.
3: Geht diese Erklärung für Sie in Ordnung?
4: Man muss ganz klar...
3: Denn es ist ja ein Ansatz, aber kann man darauf aufbauen?
4: Der Ansatz steht ja so im Verkehrskonzept drinnen, aber im Endeffekt ist es genau nicht so. Es werden jetzt in Bruneck-Ost oben die Parkplätze entfernt, es sind oben auf dem Fraktionsparkplatz die Parkplätze entfernt worden. Es wurden in den letzten, also die Frage gebe ich gerne so zurück, wie viele Parkplätze wurden seit 2020 in Bruneck oberirdisch entfernt und wie viele neue Parkplätze / Garagen wurden seitdem geschaffen. Die Neuteck-Garage spielt in dem Moment keine Rolle, denn die befindet sich in einer total anderen Zone, die befindet sich unten, also die befindet sich am Dorfeingang von Stegen kommend. Wir sprechen von Parkplätzen, die alle in der Oberstadt entfernt wurden. Und die jetzige Situation in der Oberstadt zeigt ganz klar, dass wir einen großen Leerstand haben, vor allem in den Zonen, wo keine Erreichbarkeit mit Autos ist. Und das ganze Problem an der Sache ist, hier werden Entscheidungen von Leuten getroffen, die nicht ein Geschäft oder eine Immobilie in der Stadtgasse haben und deshalb die Dynamik nicht verstehen oder scheinbar nicht verstehen wollen. Und dadurch wird es bei uns in der Stadt, wenn das so weitergeht und keine Alternativen an Parkplätze geschaffen werden, dazu führen, dass wir Leerstand bekommen. Und sobald der Leerstand mal da ist, den es bereits in vielen Südtiroler Gemeinden gibt, werden wir den nicht mehr bekämpfen können. Und das zeigt Beispiele wie beispielsweise Schlanders. Die haben schon das Problem, dass sie alles für den Verkehr beruhigt haben. Dort ist Stillstand in der Stadt. Und warum müssen wir einfach ein funktionierendes Konzept. Also unsere Stadtgasse Bruneck ist das meist, also prozentuell sind wir die Gemeinde in Südtirol, die den wenigsten Leerstand hat. Warum muss hier eingegriffen werden? Mein Argument ist hier immer ganz einfach, wenn jemand Grün und Verkehrsberuhigung haben will, dann soll er bitte nicht in die Stadtgasse spazieren, dann soll er genau in die gegenüberliegende Richtung spazieren. Überall in Bruneck im Umkreis von 500 bis 1000 Meter kommt man ins landwirtschaftliche Grün. Wir befinden uns mitten in der Stadt und in der Stadt ist es mal so, dass ein Verkehr ist und wir dürfen nicht ständig Studien verwenden, die von Großstädten sind, wo man sagt, der Fußverkehr, also das Fußvolk und die Radfahrer, die beleben die Stadtgasse, weil das stimmt in dem Moment nicht, weil wir müssen uns nur die Zahlen anschauen. In der Gemeinde Bruneck leben in der Stadt Bruneck 10.000 Leute, also 9.600 irgendetwas. Ja, ja. Und das sind die Leute, die in der Stadt leben. Die fordern diese Verkehrsberuhigung. Wir leben in der Stadtgasse, aber nicht von diesen 10.000 Leuten, also das sind natürlich auch alles Kunden. Wir leben von dem Zuzugsverkehr. Wir sind ein Ballungszentrum für das Dauferer Ahrntal, für das Gardertal und für das Oberbustertal und Unterbustertal. Dort sind 80.000 Leute und die Nicht-Brunnecker, die reisen nun mal nicht großteils mit dem Bus oder Zug an, sondern die reisen großteils mit dem Auto an und die brauchen den Parkplatz. Und wenn es in Bruneck keine Parkplätze mehr gibt, dann werden diese Leute wohl oder übel in die Industriezonen oder aber auch in die Nachbardörfer ausweichen. Ein gutes Beispiel zeigt Lorenzen. Lorenzen hat auf beiden Seiten des Dorfes einen Auffangparkplatz, die haben genug Parkplätze und da kann man parken und in die Stadt spazieren. Die Parkplätze sind aber nicht 6 oder 10 Minuten zu Fuß vom Zentrum weg, so wie es beispielsweise der Stegener Marktplatz oder aber der Neudeckpark ist, der nebenbei auch als Parkplatz-Garage nicht funktioniert und nicht geeignet ist für Zonen wie die Oberstadt oder eben, ich sage mal, die Zone um den Riensbogen herum.
3: Herr Stadtrat, das sind jetzt zwei, natürlich dürfen Sie antworten, ist auch absolut klar. Also ich darf das Ganze noch ganz kurz ein bisschen zusammenfassen. Zum einen die Frage, also wie viele Parkplätze gestrichen worden sind, wie viele neue, unter Anführungszeichen, dazugekommen sind, aber natürlich auch die ganz, ganz wichtige Frage, also des Leerstandes und der Lebensqualität, gekoppelt auch also mit der Wirtschaftskraft, die in Bruneck ja, möchte ich mal sagen, also ein absolutes Juwel ist.
1: Also ich nagelt mich bitte nicht fest, aber meines Wissens, und wenn ich bin jetzt im Kopf die Zone durchgegangen, hat die Stadtgemeinde Bruneck im Bereich Oberstadt 2 Parkplätze entfernt, um einem Betrieb eine Außenterrasse zu ermöglichen. Und um die 35 neu gebaut im letzten Jahr an der Tennishalle. Also wir haben im Bereich Oberstadt ganz klar eine positive Bilanz. Ich würde sagen, es sind 30 dazugekommen.
4: Man muss hier vielleicht erwähnen, die Parkplätze von der Stadtgemeinde, die im Eigentum der Fraktion waren, auf dem ehemaligen Fußball, also auf dem ehemaligen FC Bruneck Fußballplatz, sind natürlicherweise alle verschwunden. Also man kann nicht sagen, man hat neue gemacht, man hat als Gemeinde neue gemacht, die im Eigentum der Gemeinde sind, die Aussage ist richtig, aber man hat nicht neue Parkplätze geschaffen, sondern es sind deutlich mehr gestrichen worden. Dasselbe.
1: Das war aber nicht die Gemeinde Bruneck, was war die Eigenverwaltung? Absolut korrekt. Eine Eigenstadt. Ein autonom gewähltes Komitee, die diese Entscheidung getroffen haben, auch mit, wie soll ich sagen, auch gegen den Willen von uns allen.
3: Also wir waren ganz klar dagegen.
1: Ja, absolut. Also sowohl Bürgermeister als auch Ausschuss, als auch Ratsmehrheit. Haben
3: es geht hier natürlich nicht gebeten. Um Schuldzuweisung, sondern es geht ganz klar um Fakten und natürlich die Fakten wollen wir also Punkt für Punkt natürlich aufzeigen.
4: Die Fakten sind in dem Moment ganz klar, es sind deutlich mehr Parkplätze weggekommen, es werden mit dem Eisstadion oben in Bruneck Ost wieder Parkplätze weggekommen. Jetzt kann natürlich einer sagen, die zählen nicht für die Oberstadt, aber natürlich zählen die für die Oberstadt, weil in der Oberstadt gibt es so gut wie keine Parkplätze mehr und wenn wir ehrlich sind, die Oberstadt ist wahrscheinlich, ich sage jetzt mal kulturell, der schönste Bereich von Bruneck. Er ist aber der Bereich, der zu wenig Bewegung hat und deswegen ist auch dieser Leerstand. Diese zu wenig Bewegung kommt deshalb zustande, weil natürlicherweise die Leute keinen Parkplatz finden und kein Mensch im Neudeckpark parkt, um dann in die Oberstadt zu gehen. Also das ist eine Illusion und deswegen brauchen wir eine Garage in Bruneck für die Oberstadt. Und das Hauptproblem, was ich jetzt gehört habe, ich weiß dann nicht, ob es stimmt oder nicht, aber mir wurde jetzt auch erzählt, dass scheinbar in der in der Schlossberggarage keine Parkplätze mehr für die Anrainer der Oberstadt vorgesehen sind. Und dann stellt sich schon für mich die Frage, wir reden seit 10 Jahren mittlerweile über diese Garage. Wir sagen, wir geben den Anrainern der Oberstadt die Möglichkeit, ihre eigenen Autos dort unterzustellen. Und jetzt plötzlich heißt es, diese Parkplätze sind auch wieder weg. Also ich muss auch sagen, wenn wir vom Thema Wohnen sprechen und sagen, wir brauchen neue Wohnungen, dann muss man sagen, da müsste man vielleicht mal überlegen, die Innenstadt auch zu beleben. Aber eine Innenstadt wird nicht zu beleben gehen, solange auch die Leute keine Möglichkeit haben, dort zu parken. Denn der Kunde, der hier was, ich sage mal, mietet, der braucht meistens für die Arbeit auch ein Auto oder am Wochenende ein Auto. Und wenn mir jemand sagt, also diese Verkehrsberuhigung, ich finde die wunderschön, darüber zu lesen, aber man muss fairnesshalber dazu sagen, jede Südtiroler Familie wird im Schnitt 2 Autos besitzen. Das heißt, wenn jeder 2 Autos hat, dann stellt sich die Frage, wo diese Autos parken sollen, wenn die mal in die Stadt reinfahren, die kommen dann meistens mit einem Auto als Familie, aber wenn die Parkplätze alle weg sind, dann wird das zum Problem werden. Und das Problem, wie gesagt, das sehen wir im Moment, wenn die Tiefgaragen, also wir sprechen von der Tiefgarage am Schlossberg und wir sprechen von der Tiefgarage am Kapuzinerplatz, dann natürlicherweise werden diese Probleme gelöst. Aber wir möchten einfach nur als HDS, dass sozusagen diese Zonen nicht beruhigt werden und sich an das Verkehrskonzept gehalten wird, wo schwarz auf weiß wirklich geschrieben steht, dass zuerst die Garagen kommen und dann mit dem Rückbau begonnen.
1: Werden wir so machen.
3: Und noch etwas, natürlich, also was auch hier, also bevor wir dann so langsam auch an die Pause denken müssen, aber eine Frage natürlich, also und das ist eben hier aufgeworfen worden, dass für die Anrainer in der Schlossberg, also Schlosswiesen-Tiefgarage, also die Möglichkeit, also Parkplätze zu mieten oder zu, also käuflich zu erwerben, dass die jetzt plötzlich nicht mehr vorhanden wäre. Ja. Ist dieser Vorwurf korrekt?
1: Nein, schade, dass man mich nicht anruft und fragt, sondern dass man diesen Gerüchten offensichtlich untereinander freien Lauf lässt. Was wir schon beabsichtigen, ist die getrennte Ein- und Ausfahrt zu entfernen. Ganz einfach, weil auch Landesdenkmalamt und Landschaftsschutz uns diese Hausaufgabe mitgenommen haben. Ursprünglich waren 2 Tiefgaragen übereinander. Die einen fahren runter, die anderen fahren hoch. Unten privat, oben öffentlich oder umgekehrt. Wir haben das jetzt so oder versuchen das so zu reduzieren, dass wir eine Einfahrt und die möglichst im Tunnel, wie man es auch im Iran gemacht hat, und damit der landschaftliche Eingriff einfach minimiert wird. Aber ich kann auch, und das kann ich, glaube ich, auch tatsächlich versprechen, die Anrainerinnen und Anrainer und diejenigen, die in der Oberstadt arbeiten, wohnen oder zu Gast sind. Wir haben hier auch einiges an Albergo Diffuso im Prinzip in der Oberstadt, zum Glück. Die werden einen Platz in der Tiefgarage finden. Also das, ob wir ein Abosystem machen oder ob wir eine Langzeitmiete machen, auf jeden Fall wird die Oberstadt zu ihren Parkplätzen kommen.
3: Auf jeden Fall ist das jetzt eine sehr wichtige Aussage gewesen, dass wir mit diesem Gerücht wirklich mal aufhören, dass da wirklich, also da ist nicht vorgesehen ist, dass die Anrainer in der Oberstadt nicht zum Handkuss kommen könnten, was per se ja also wirklich also sehr, sehr schlimm gewesen wäre. Aber es ist auch gut und auch deshalb sind solche Sendungen ja ganz immens wichtig, also dass man mit also derartigen Meinungen natürlich auch entsprechend aufhört. Aber Herr Starter, noch eine ganz kurze Frage, bevor wir dann wirklich in die Pause gehen müssen, wie mir Kollegin Judy Bruck immer wieder signalisiert. Herr Stadtrat, also wir haben ein Verkehrskonzept, wir haben auch also die Elemente des Verkehrskonzeptes haben wir jetzt eben also präsentiert bekommen, zumindest zum Teil. Glauben Sie, dass das noch zeitgemäß ist oder müsste auch am Verkehrskonzept das ein oder andere modifiziert werden, angepasst werden, weil es ist ja halt ein bisschen in eine Zeit gefallen, also wo halt noch andere Voraussetzungen waren?
1: Sicherlich hat jedes programmatische Dokument die Notwendigkeit, immer wieder angeschaut zu werden, an die neuen Realitäten angepasst zu werden. Der Standort ist ja nicht statisch, sondern sehr dynamisch, der Standort Bruneck. Die großen Leitlinien und die Inhalte des Verkehrskonzepts sind aber nach wie vor alle aktuell. Und das ist der Ring um die Stadt, die Ein- und Ausfahrten aus allen Himmelsrichtungen. Das heißt, wir wollen im Prinzip dafür sorgen, dass man von allen Seiten in die Stadt kommt, dass man dort unterirdisch eine große Tiefgarage vorfindet, wo man das Auto unter der Erde stehen lassen kann und dann zu Fuß mit dem Rad weiterkommt und möglichst dann wieder von dieser Seite aus der Stadt hinausfährt. Das ist ganz grob gesagt ein Stichstraßenprinzip, weil wir fest überzeugt sind, dass der Durchzugsverkehr im Brunneck weder inhaltlich noch monetär einen Vorteil bringt.
3: Soweit einverstanden, Herr Benedikt.
4: Dem kann ich so leider nicht ganz zustimmen. Ich muss auch sagen, das Thema, wie, also was wir gerade besprochen haben, wegen der Tiefgarage
3: in der Schlosswiese.
4: Das klingt ja ganz gut mit der Schlosswiese, aber wir sprechen immer entweder oder. Können die Eigentümer von den Stellplätzen, von den Häusern eine Garage dazu kaufen?
1: Nein.
4: Miete ist keine Option. Also die Antwort ist ganz klar nein. Das heißt, es sind keine Tiefgaragen für Leute geplant, die ein Stadthaus in der Oberstadt haben und diese als Zubehör brauchen. Sie können sie mieten, aber nicht kaufen, richtig?
1: Genau.
4: Okay, und das ist genau eines der Probleme. Das löst das Problem nicht und dieses Problem müssen wir sicherlich noch besprechen.
3: Gut, damit haben wir auch also eine Hausaufgabe für nach der Pause. Ich gebe jetzt ganz schnell ins Hauptstudio. Da wird es ein paar Takte Musik geben, beziehungsweise ein bisschen Werbung und dann melden wir uns, sagen wir mal so, die Musik lassen wir weg, weil ich bin der Meinung, also dass wir die Zeit ganz nötig brauchen, um eben genau diese Themenstellungen abarbeiten zu können. Also bitte ab ins Hauptstudio.
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4: So, meine sehr verehrten Damen und Herren, da sind wir wieder recht schwungvoll zurück und Sie haben schon gemerkt, die Musik haben wir kurzerhand gestrichen und um eben also dieser tollen Diskussion, dieser lebhaften Diskussion auch noch den nötigen Raum eben geben zu können, denn wir haben noch einige Themen abzuarbeiten, aber ich habe die Befürchtung, dass ich diese Diskussion schon noch für mindestens 2 Stunden fortführen könnte, was wir natürlich also nicht können. Deshalb müssen wir jetzt noch ein paar wichtige Themen natürlich also abarbeiten und das sind zum einen der Graben, also die Situation am Graben, aber auch in der Herzog-Simon-Straße und da, Herr Stadtrat, brennt auch der Hut, also wie mir zugetragen wurde. Also wie ist denn da die Situation aus Ihrer Sicht, beziehungsweise wie sind wir denn da in puncto Mobilität und Verkehr unterwegs?
5: Also Herzog-Simon-Straße ist für mich jene Straße, die in Bruneck die geringste Aufenthaltsqualität hat. Dort zeigen uns auch die Zählungen. Wir haben Sommerpraktikanten hingestellt und Dargas notieren lassen, dass teilweise Autos 6-mal im Kreis fahren, in der Hoffnung, dass sie den 6 ein Lotto machen und in der Herzog-Simon-Straße einen Parkplatz.
4: Also das leidige Problem des Zugverkehrs.
5: Ja, genau.
4: Okay. Auch das müssen wir natürlich thematisieren.
5: Teilweise völlig unverständlich, weil wir direkt daneben 2 große Parkgaragen haben, aber der Mensch ist ein Gewohnheitstier und ein komottes Tier und versucht es halt so lange, bis er vielleicht irgendwo vor der Bar diesen einen Parkplatz ergattert.
4: Herr Niederkofler, Benedikt, wie ist aus Ihrer Sicht die Situation? Wir haben ja zum einen den Graben, aber auch die also Herzog-Sigmund-Straße und da sind die Menschen ja auch aufgewühlt, beziehungsweise das ist ja auch immer wieder, was die Kaufleute von Bruneck betrifft, thematisiert worden. Warum? Was ist da los?
6: Das Thema ist das, hier gibt es einige Leute in der Bruneker Politik auch, man hat jetzt erst einen Zeitungsartikel in der Zeitung gelesen, Achtung Suchverkehr oder irgendwie in die Richtung hieß er, und das Problem an der ganzen Sache ist, man redet hier über Probleme, die es seit Jahrzehnten gibt. Ich gehöre persönlich auch zu den Leuten, wenn ich mal in die Stadt fahre und 5 Minuten zum Notar muss oder zu einem Rechtsanwalt, um was abzugeben, dass ich nicht in die Tiefgarage fahre, wenn ich genau unter diesem Dienstleister einen öffentlichen Parkplatz finde. Deshalb sagen wir auch, wir brauchen Kurzzeitparkzonen, die den Einheimischen zugutekommen, denn der Tourist, der 2 oder 3 Stunden in der Stadt spazieren geht, der wird in die Garage hineinfahren. Der Einheimische, der aber 10 Minuten was abgeben muss, der fährt in keine Tiefgarage. Das ist eine Illusion. Deswegen ist es auch eine Illusion, die gesamten Stellplätze in der Brunnecker Stadtgasse und Umgebung zu entfernen, weil diese Stellplätze werden in Form von Kurzparkzonen benötigt. Und auch wenn ein Team K eben diese Suchanfragen, diese Suchpersonen zu den Parkplätzen das Problem sieht, dann muss man ganz klar dazu sagen, man sollte, bevor man solche Sachen angeht, ohne irgendwelche Studien zu haben und die Praktikanten, die Leute zählen, das ist leider nicht genug, man müsste mal ein Parkleitsystem in Bruneck anbringen, das es schon seit 2020 in diesem Verkehrskonzept vorgesehen ist. Und dieses müsste erstellt werden. Wir haben ca. 1,5 Millionen Euro Einnahmen über die Parkgarage.

0: Und damit sollte das Geld auch da sein, dass man dieses Geld für die Wirtschaft verwendet und die Wirtschaft auch mal etwas davon hat. Also es bringt nichts, wenn dieses Geld ständig in soziale, also ich habe nichts gegen soziale Zwecke, ich habe kein Problem, wenn irgendetwas begrünt wird. Aber Fakt ist, man sollte auch mal der Wirtschaft mal was zurückgeben, weil die Frage ist, wir haben in der Gemeinde Bruneck, Strich in der Stadt, in der Stadtgasse, wir haben 180 Betriebe, die versorgen 800 Mitarbeiter. Davon sind die Dienstleister, das heißt die Büros, die Praxisen und so weiter, von den Ärzten und so weiter, die sind alle noch nicht mitgerechnet. Wenn wir anfangen, die Parkplätze von diesen Leuten zu entfernen, und ich weiß das auch aus meiner persönlichen Arbeit, wenn wir Immobilien in der Stadtgasse zu vermieten haben, dann fängt es schon so an, dass die Leute sagen, ja, ich bin interessiert, aber gibt es einen Parkplatz dazu? Dann sagt man den Leuten, nein, da ist kein Parkplatz dazu, ja, dann bin ich auch an der Immobilie nicht interessiert. Also das Problem, dass dieser Leerstand auch in der Stadtgasse bekämpft wird und auch dieser Suchverkehr verschwindet, das geht ganz einfach zu lösen. Einmal, man macht diese Kurzparkzonen, zweimal, man macht diese Garagen und als drittes, was als erstes umzusetzen ist, so wie es auch im Konzept drinnen steht, man macht dieses Parkleitsystem und vorher trifft man keine neuen Entscheidungen, weil das Problem ist, es muss mit den betroffenen Personen, also mit den Wirtschaftstreibenden, mit den Betrieben, mit den Bars, mit den Restaurants gesprochen werden und nicht mit den Leuten, die natürlich auch ein Mitspracherecht haben sollen, aber die durch Bruneck spazieren und gerne einen grünen Baum mehr in Bruneck hätten, dann würde ich vorschlagen, diesen grünen Baum auf dem Rathausplatz oder auf dem Tschurtschenthaler Park zu setzen. Natürlich nicht so, dass er in den Vereinen bei Veranstaltungen im Weg ist, aber dann macht es Sinn, dass die Gemeinde mit gutem Beispiel vorangeht und nicht immer der Wirtschaft sozusagen, ich sage es jetzt mal extrem ausgedrückt, in den Sack steigt, indem sie ihnen neue Parkplätze nimmt, weil unser Konkurrent ist nicht die Altstadt als Geschäfte. Unser Konkurrent als Betriebe in der Altstadt sind die Betriebe außerhalb der Altstadt, wie schon bereits vorhin gesagt, die gratis Parkplätze zur Verfügung stellen und wir stellen keine gratis Parkplätze. Wir entfernen diese Parkplätze sogar und man sieht halt auch an der Immobiliensituation, wenn man ein bisschen außerhalb von Bruneck geht, dass viel Leerstand bei den Geschäften ist und das hat vor allem damit zu tun, Bruneck Stadt funktioniert, weil alles gemeinsam ineinander greift und muss man immer funktionierende Konzepte zerstören, indem gewisse Personen, die nicht mal Studien dazu haben, einfach entscheiden, das jetzt alles auf den Kopf zu stellen, weil sie gerne versuchen würden, um es besser zu machen. Ja, ich glaube, in Bruneck läuft. Bruneck hat kein Problem. Bruneck muss nicht besser gemacht werden. Bruneck muss schauen, das zu halten, was es hat. In der heutigen Zeit, wo es, wie gesagt, Konkurrenz in den Industriezonen, in den Nachbargemeinden, aber vor allem im Onlinehandel gibt, wir müssen diese Betriebe unterstützen. Es gibt mittlerweile auch Wirtschaftsförderungen, dass man Betriebe wieder ins Zentrum holt. Wir haben das Problem in Bruneck nicht, aber wir wollen es scheinbar unbedingt schaffen, indem wir diese Parkplätze und alles entfernen und danach müssen wir wieder Gelder aufwenden, um die Leute wieder reinzuholen.
1: Also starker Tobak, Herr Stadtrat, also wie sehen Sie die Situation? Ich gebe Ihnen natürlich die Möglichkeit zur Rückblick,
2: klarerweise. Zwei Themen, die jetzt aufgeworfen wurden. Erstens Parkleitsystem.
1: Da sind Sie ja dran, oder?
2: Hast du absolut recht. Also,
1: da muss wirklich was geschehen.
2: Der Meister Wolf ist einen Tag im Amt gewesen und wir waren, sind mit den Amtsdirektoren gesessen, er und ich, und das erste Thema, das er gesagt hat, das er umgesetzt sehen will, ist das Parkleitsystem. Es ist inzwischen ein Ingenieurbüro, Cernelli, also der wohl größte italienische Verkehrsplaner, beauftragt das zu konzipieren, also wo, wie groß, welche Parkplätze einschließen und welche nicht. Und finanziert ist es auch schon. Es muss noch umgesetzt werden. Leider ist die Verwaltung immer etwas langsamer als der Private. Das zweite große Thema, und das spielt dem zweiten Zuständigkeitsbereich von mir in der Verwaltung hinein, Mobilität und Raumordnung, also hängt sehr stark zusammen. Reinhard sitzt neben mir, war mein Vorgänger in der Raumordnung in Bruneck. Ich glaube, das könnte oder sollte die Stadtgasse auch mal lobend erwähnen, wie sehr wir uns dagegen wehren, in den Randgebieten und in den Gewerbezonen Einzelhandel zuzulassen. Also Bruneck hat eine selten strenge Politik, was dies anbelangt, weil ich glaube, der wahre Tod oder der wahre Todbringer für die Altstadt ist, wenn wir vor der Stadt ein DM, ein Hofer und ein Aldi haben, wie es die österreichischen Städte alle erlebt haben.
1: Einverstanden damit?
0: Ja, das ist sicherlich ein Problem, aber Fakt ist, aufgrund
1: der Alten... Weil dass die Ränder nicht gestärkt werden können, also in urbanistischer Hinsicht,
0: dass das nicht ist möglich absolut ist, wenn klar, nicht oder? Täuscht, ab 2013 hat sich das geändert, weil da wurde es dann effektiv verboten. Bis dahin gab es aber genügend und das ist auch der Grund, warum wir entlang vom Brunnecker Nordring überall Geschäfte haben, die sozusagen Einzelhandel betreiben. Und das Problem ist, die kriegen wir nicht mehr weg, ist auch kein Problem, die gibt es mittlerweile, mit denen kann ich mal leben, die sind teils auch Mitglieder von unserem HDS, also wir haben mit denen kein Problem. Aber natürlicherweise, das Ziel muss es sein, die Altstadt zu stärken und um die Altstadt zu stärken, braucht es diese Kurzparkzonen, braucht es diese zwei Tiefgaragen, also eine Tiefgarage, die wir jetzt noch gar nie erwähnt haben, die mir aber besonders am Herzen liegt, weil ich glaube, die löst also nicht das Problem der Oberstadt, aber die löst das Problem von der Oberstadt teilweise auch mit. Das ist der Kapuzinerplatz in dem Moment. Der Kapuzinerplatz, ich erinnere mich, ich bin vor 13 Jahren zurück nach Brunnech gekommen und das Erste, was ich gemacht habe, ist, ich bin zum Bürgermeister gegangen, damals noch der Roland Griesmer, und habe ihn gefragt, wie es ausschaut. Und natürlicherweise, es wurde dann immer gesagt, erst da kommt die Schlossberggarage. Mittlerweile denke ich, wäre vielleicht zu überdenken, nachdem bei der Schlossberggarage nichts weitergeht, natürlich aufgrund von juridischen Problemen. Man muss aber dazu sagen, man könnte auch vielleicht eine andere Lösung finden, dass man in der Zwischenzeit einen anderen Ausgang vielleicht findet und dann in einem zweiten Moment schaut, eine Lösung zu finden, um nicht das ganze Projekt aufzuhalten. Wir brauchen diese Tiefgaragen und wie gesagt, wenn die jetzt nicht kommt, dann dass man mindestens mit anderen startet. Nur was ich jetzt mitgekriegt habe, hatte unser lieber Herr Landeshauptmann beschlossen, dass beispielsweise die Universität zurück nach Bozen wandert, was ja passiert ist, dass damit der Neutech-Park nicht ausgelastet ist, dass deshalb Teile der Bezirksgemeinschaft, also das wurde besprochen, hinunter in den Neutech-Park verlegt wird und dass deswegen mit dem Michael-Bacher-Haus sich jetzt wahrscheinlich wieder alles verzögert. Und da muss ich sagen, wir sprechen seit 13 Jahren darüber, dass mit dem Michael-Bacher-Haus was passiert und ich würde es halt als angemessen und auch korrekt der Wirtschaft gegenüber und den Brunneckern und Brunneckern empfinden, wenn da wirklich mal was passieren würde, weil es kann nicht sein, dass eines der, ich sage mal, öffentlichen Gebäude, die natürlich nicht nur der Gemeinde Brunneck gehören, das muss man ganz klar erwähnen, weil man kann hier nicht die Gemeinde Brunneck alleine in die Bringschuld nehmen, sondern man muss ja auch sagen, hier hängt auch das Land und einige andere dran, aber es kann doch nicht sein, dass es Jahre bzw. Jahrzehnte braucht, bis ein so wichtiges Projekt umgesetzt wird, das mehr als notwendig ist, um dann auch in einem zweiten Moment vielleicht den ein oder anderen oberirdischen Parkplatz zu entfernen, aber wie gesagt, es braucht diese Garagen und ich hoffe, ich kenne ja die Einstellung selber von den meisten Bürgern, die auch, ich sage jetzt mal, dieses Verkehrskonzept zu dem stehen, die wollen die ja alle, aber das Problem ist, ich glaube einfach, es muss sich mal jemand dahinter klammern und wirklich schauen, dass nur dieses Projekt weitergeht, denn in der Privatwirtschaft wäre sowas schon lange innerhalb von 2-3 Jahren umgesetzt und wir reden jetzt von 13 Jahren.
2: Wenn du einen Wintergarten bauen willst, brauchst du nicht 10 Jahre, nicht?
0: Nein,
2: wenn ein Kinderzimmer gebraucht wird, dann ist meistens in 8 Monaten Baubeginn und in 14 Monaten zieht das Kind in, nicht? Es ist leider in der Verwaltung, haben wir längere Zeiten. Du sprichst da auch korrekterweise an. Die Reihenfolge, wie die zwei Parkgaragen entstehen werden, wird sich umdrehen. Davon bin ich auch überzeugt. Also Bacher Garage ist sicher realistischer als Schlossgarage, kurz- bis mittelfristig. Auch hier.
1: In welchem Zeitraum reden wir da?
2: Wir waren vor 2 Monaten bei Landesrat Bianchi, der für den Hochbau und für die Gemeindeimmobilien oder für die öffentlichen Immobilien, für die Landesimmobilien zuständig ist, um ihm die Wichtigkeit dieses Vorhabens zu schildern und sehr egoistisch. Wir haben zu ihm gesagt, wie groß du die Bezirksgemeinschaft baust, ist uns eigentlich relativ egal. Und ob der Grundbuch und Kataster dann in Neutech-Park umzieht, weil nicht ein Teil der Bezirksgemeinschaft, sondern ein Teil der Landesämter, die heute im Michael-Bacher-Haus untergebracht sind, hätten dort bleiben sollen und es kann jetzt sein, dass sie in den Neutech-Park ziehen. Was wir aber nicht akzeptieren werden, ist eine kleinere Tiefgarage unter dem Bacher-Haus, weil wir unser Eigentum im Bacher-Haus, zur Verfügung stellen und im Gegenzug ganz einfach wollen, dass uns das Land diese Tiefgarage hinstellt.
1: Und womit da natürlich ein ganz, ganz großes Problem auch endlich einer Lösung zugeführt werden könnte. Aber natürlich, es braucht natürlich die entsprechenden Zeiträume. Und da sprechen wir auch über ein anderes Thema, also ein sehr wichtiges Thema, das immer wieder durchschimmert. Das ist natürlich, wir haben es auch vorhin in der Diskussion immer wieder gehört, also dass die direkt Betroffenen, die Bürgerinnen und Bürger, mitunter sich zu wenig informiert, aber auch zu wenig eingebunden fühlen. Und das ist doch ein ganz, ganz großes Problem, das auf Landes- und natürlich auch auf Gemeindeebene immer wieder durchwirkt. Wie ist denn da der Stand der Dinge? Also diese Vorwürfe höre ich immer wieder, egal ob das jetzt die Umfahrungsstraße in St. Georgen ist, ob das eben die Oberstadt ist, ob das der Graben ist, ob das die Herzog-Simon-Straße ist, Europastraße, immer wieder kommt dieser Vorwurf. Was ist, auch die Kaufleute haben ja auch unlängst einen derart wirklich aus meiner Sicht gravierenden Vorwurf ins Feld geführt. Was ist denn da jetzt dran an dieser Situation?
0: Also, die Situation ist folgende. Das Problem an der Sache ist, man bespricht die Sachen als Ortsausschuss mit den zuständigen Politikern in der Gemeinde und liest dann teilweise 3 Tage später in der Zeitung wieder Aussagen, teils auch von anderen politischen Parteien, aber Aussagen wie, ja, jetzt wird das eine begrüht und die Stellplätze kommen weg und. Also man liest ständig Informationen, über die man nie informiert wurde, die aber gravierende Auswirkungen auf die Zukunft der Stadtgasse haben werden. Eben, wie gesagt, die Entfernung von Parkplätzen. Und es wird dann immer schön geredet, ja, das sind ja nur ein paar. Das Problem ist, ein paar hier und ein paar dort führen am Ende dazu, dass wir absolut zu wenig haben. Und wir müssen mal eine Zahl auch ganz klar anführen. Wie ich vorhin schon gesagt habe, wir sind in der Stadt Bruneck 10.000 Einwohner. Also wir reden von der Stadt ohne die Fraktionen. Diese Personen sozusagen, Diese 10.000 Personen, die wurden befragt in einer Umfrage im Jahr 2001 und da kamen gewisse Themen raus wie Begrünung und so weiter. Das Problem ist, die Altstadt von Bruneck lebt nicht nur von diesen 10.000 Leuten. Wie gesagt, bei einem Einzugsgebiet von 80.000 Leuten müssen wir auch die Pendler, strich die Personen im Kopf behalten, die mit dem Auto nach Bruneck kommen. Ich mache ein Beispiel. An einem Samstagvormittag fahre ich meistens mit meiner Familie in die Stadt. Wir fahren meistens mit dem Rad oder mit dem Auto herein. Zum Glück habe ich selber einen Parkplatz, sonst würde ich nämlich nicht in die Stadt hereinfahren. Und dann würde ich mit dem Auto irgendwo anders hinfahren. Warum? Weil das Problem an der Sache ist, ich habe ein Kleinkind, ich habe einen Kinderwagen, ich habe viele Sachen, die ich mitnehmen muss. Ich kann nicht zu Fuß in die Stadt gehen. Der Brunecker, der in der Stadt wohnt, kann das vielleicht machen, aber jemand, der aus Gais kommt, der aus Pfalzen kommt, der aus Oberwierlebach kommt, egal woher er kommt, die kommen alle mit dem Auto. Es ist eine Illusion, wenn wir ständig sagen, die Parkplätze braucht es nicht und die Leute fahren in die Tiefgaragen, denn dann kommt das nächste erschwerend dazu. Die Tiefgarage unter der Gemeinde Bruneck ist super. Also die funktioniert, die ist auch sehr oft voll. Das Problem an der Sache ist, die Tiefgarage im Neuteckpark, die funktioniert überhaupt nicht. Das heißt, die ist total an der falschen Stelle und anstelle dieses Neuteckparks, wie gesagt, hätten wir die anderen 2 Parkplätze deutlich dringender nötig, aber man kann jetzt nicht den Neuteckpark als Vergleich dafür nehmen, weil meines Wissens sind im Neuteckpark auch noch ziemlich einige Garagenstellplätze zu verkaufen, die Gemeinde ja vorhatte zu verkaufen. Aber das Problem an der ganzen Sache ist, diese Parkplätze will keiner, weil in dieser Zone nicht die Notwendigkeit besteht, da es dort beispielsweise das Europacenter gibt, wo unterirdisch 2 Stockwerke Garagen sind, weil es dort die Kondominien dahinter gibt, die alle selbst Garagen haben. Dort gibt es dieses Garagenproblem nicht.
2: Einige wenige Dienstleister der Stadt haben dort gekauft, nicht weil sie in der Früh zur Arbeit...
0: Aber ganz wenige. Also das wird jetzt nicht von Leuten gekauft, weil sie das brauchen, sondern das haben Leute entweder als Zubehör zu einem bestehenden Gebäude gekauft, wie das neue Gebäude, das entstanden ist, neben der Bibliothek. Also natürlicherweise, die haben es notwendig und man sieht dort ja auch ein ganz gutes Beispiel, dort wurde gerade ein ganz neues Geschäft eröffnet. Dieses neue Geschäft hat jetzt bereits eingeführt, dass man 90 Minuten gratis parken kann in der Garage, damit man dorthin kommt, weil sie selber sehen, dass die Erreichbarkeit in der Europastraße, also Stichpunkt auch Europastraße-Kurs, nicht gegeben ist. Ich muss auch dazu sagen, ich habe seit 1,5 Jahren ein Geschäft in der Europastraße hinter der Stadtpolizei leer stehen, das wir nicht imstand sind zu vermieten. Wir haben sogar der Stadtpolizei Brunneck und der Gemeinde Brunneck angeboten, weil ja sie schuld sind, dass diese Straße gesperrt ist und dass keiner mehr zu diesem Geschäft hinkommt. Bei diesem Geschäft sind vor dem Geschäft 6 oder 7 Autoabstellplätze, wo man parken könnte. Da darf aber kein Kunde mehr hinfahren. Kurz gesagt, die Parkplätze zahlt auch keiner, der dieses Lokal mietet. Und damit ist dieses Geschäft in dieser Form nicht vermietbar. Ja, wenn man es verschenken würde zum Mietpreis, dann würde das vielleicht funktionieren. Aber dieses große Problem werden wir überall dort kriegen, wo wir den Leuten verbieten, hineinzufahren. Und das Problem ist, wird, und das ist, glaube ich, das Hauptproblem, wenn dieser Schaden mal angerichtet ist, den kann man nicht mehr in Ordnung bringen. Und auch mit Förderungen und Geldern nachher, dann ist es zu spät.
2: Aber sei ehrlich, wo, in welchem Teil der Stadt hast du die höchsten Mietpreise?
0: In der Stadtgasse.
2: Ja,
0: weil
2: in einer
0: Frequenz ist. Ja, aber warum? So, ja. Weil ich die Möglichkeit habe, rundherum zu parken und weil die Bars und Restaurants sich gegenseitig anziehen mit den Geschäften. Ab dem Moment.
1: Aber Gott sei Dank haben wir diese Situation, dass absolut, wir ein lebendiges Zentrum, weil das ist ja absolut wichtig, dass wir das auch irgendwo erhalten.
0: Wir sind ja alle drei aus Brunneck. Brunneck, ich bin jetzt aus Dietenheim, aber wie gesagt, wir sind ja alle aus der Stadtgemeinde Brunneck. Frage an euch zwei. Kommt euch vor, dass in der Stadtgasse Brunneck etwas fehlt, im Sinn, dass die nicht funktioniert? Weil wenn etwas nicht funktioniert, dann muss man was verändern. Aber wenn was funktioniert, warum muss man funktionierende Strukturen verändern?
1: Also Sie merken schon, meine sehr verehrten Damen und Herren, also diese Live-Diskussion treibt natürlich die schönsten Blüten. Jetzt hat Herr Niederkofler Benedikt, also ganz kurz mal die Rollen getauscht, auch das gehört natürlich dazu und auch das gehört natürlich also zur Lebendigkeit absolut dazu. Aber er hat mir jetzt ein ganz, ganz tolles Stichwort gegeben. Also ich sage es ganz offen, ich hätte noch mindestens 10 Themen abzuarbeiten, komme ich natürlich in dieser Form absolut nicht drum herum. Wir könnten wirklich den ganzen Nachmittag das Ganze so durchziehen und ich bin auch überzeugt, dass sehr viele von Ihnen uns auch sehr, sehr gerne zuhören und das freut mich außerordentlich. Nichtsdestotrotz muss ich jetzt so langsam in die Schlussrunde überleiten, wie mir Kollegin Judith Brucker auch signalisiert hat. Bei der Schlussrunde ist es ja so, dass jeder noch für eine Minute all das noch loswerden darf, also was vielleicht im Laufe der Sendung etwas zu kurz gekommen ist oder was er einfach als Botschaft natürlich auch entsprechend an den Mann und an die Frau also bringen also möchte. Und das ist bei uns so Tradition, bevor wir dann wirklich so langsam ins Hauptstudio abgeben. Also Herr Stadtrat, Sie eröffnen die Schlussrunde. Bitte schön.
2: Ich brauche, glaube ich, keine Minute. Ich denke, wir haben klar gesagt, wir stehen zu den Grundsätzen des Verkehrskonzepts. Da muss der HDS oder die Kaufleute sich auch keine Sorgen machen. Was wir wollen, ist weniger Suchverkehr, weniger Durchzugsverkehr. Wir wollen die Erreichbarkeit nach wie vor oder sogar verbessern mit den verschiedenen Parkhäusern und Parkgaragen. Wir wollen aber, dass die Autos möglichst von, also die fahrenden, rollenden und die stehenden Autos möglichst von der Oberfläche in den Untergrund verschwinden.
1: Herzlichen Dank, Herr Stadtrat Niederkofler Hannes und bitte Herr Niederkofler René Benedikt für Ihre Schlussrunde.
0: Also ich möchte nur dazu sagen, ich bin selber auch der Meinung, dass Grün, Verkehrsberuhigung und Handel an sich kein Widerspruch sind. Ich bin aber auch der Meinung, dass wenn Parkplätze weggenommen werden müssen, vorher die Garagen stehen müssen und sonst bekommen wir eine grüne Altstadt, die am Ende leere Schaufenster hat und ich glaube, damit ist keinem von uns geholfen, weil die Brunnecker Stadtgasse lebt von den Geschäften, von den Bars, von den Restaurants, von den Ärzten und wie gesagt, Experimente machen und Parkplätze entfernen, ohne neue zu schaffen, das wird den Handel, der bereits mit dem Onlinehandel den größten Konkurrenten hat, es wird den Schlusspunkt setzen, dass wir dann mit einem Leerstand beginnen, siehe Oberstadt, und wir müssen dagegen wirken, wir müssen diese Leute unterstützen und nicht gegen diese Leute arbeiten. Und deshalb ist uns wichtig, ein offener Dialog und bevor irgendetwas in der Gemeinde beschlossen wird, das mit den betroffenen Betrieben bzw. mit dem Ortsausschuss des HDS gesprochen wird, damit es eben nicht zu solchen Hauruck-Aktionen kommt, wo ein Einzelner oder ein Paar in einer Partei, die sozusagen nicht mit diesem, also mit Handel und Dienstleistung zu tun haben, Entscheidungen treffen, die sie gar nicht treffen können, weil sie gar keine Ahnung haben, wie dieser Sektor abläuft. Und hier bieten wir uns nach wie vor an zu Dialogen und zu Besprechungen und wir hoffen, dass das in Zukunft ein bisschen mehr erfolgt und weniger über die Medien läuft, sondern mehr mal intern besprochen wird, bevor man irgendwelche Versprechen nach außen gibt.
1: So, meine sehr verehrten Damen und Herren, das war die heute sehr rege, also wirklich sehr lebendige, also Live-Diskussionssendung. Sie haben schon gemerkt, also wir haben versucht, einen Teil also der Thematiken, die ja auch durchwegs emotional diskutiert und debattiert werden, auf eine sachliche Ebene zu bringen. Und ich gehe auch davon aus, dass wir auch also sehr viel an harten Fakten eben rüberbringen konnten. Wir haben auch das eine und andere Vorurteil natürlich auch aus dem Weg geräumt. Und genau das soll ja auch unsere Aufgabe sein. Und dieser Aufgabe stellen wir uns sehr gerne. Noch ein ganz kurzer Hinweis. Sie werden auch eine Zusammenfassung also der heutigen Sendung werden, wie Sie auch in Form einer Reportage, einer kleinen Reportage in der Bussertaler Zeitung nachlesen können, also wo wir die verschiedenen Punkte versuchen werden, auch entsprechend niederzubringen und niederzuschreiben. Und ich darf mich ganz, ganz herzlich von Ihnen verabschieden, wünsche Ihnen natürlich ein schönes Wochenende. Machen Sie es gut und wir hören uns allerspätestens in einer Woche wieder. Alles Gute, bis zum nächsten Mal. Auf Wiederhören.
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6: 10:50.
7: Altherre will Ödner für das Pumpspeicherkraftwerk gewinnen und lockt mit Gratisstrom. KE hat sich wieder selbstständig gemacht. Das Wetter, die ersten Regentropfen sind schon da. Ich bin Sabrina Fleischmann, grüß Gott.
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7: Die Energiegesellschaft Alpere wirbt in Ulden für das geplante Pumpspeicherkraftwerk. Es wird nur gebaut, wenn es bei der Volksabstimmung im März ein Ja gibt. Um die Bevölkerung zu überzeugen, hat die Alpere ein sogenanntes Uldner-Paket geschnürt. Es enthält eine bestimmte Menge Gratisstrom für die Haushalte und Betriebe. Außerdem soll die Gemeinde finanzielle Vorteile haben. Die Alberia verspricht eine Einmalzahlung von 14 Millionen Euro und dann jeweils 250.000 Euro in jedem Betriebsjahr. Außerdem soll die Hochspannungsleitung verlegt und unter die Erde kommen. Das Paket wurde gestern bei einer Infoveranstaltung auf dem Staudamm des Zocklerstausees vorgestellt. Heute läuft die Infokampagne noch bis 13 Uhr. Gute Nachrichten gibt es für Flavio Ruffini. Er bleibt als Direktor der Landesumweltagentur im Amt. Die Kassation hat die Entscheidung des Freiheitsgerichtes von Trient bestätigt, das seine Suspendierung aufgehoben hatte. Die Staatsanwalt hatte dagegen Rekurs eingelegt, der aber abgewiesen wurde. Noch nicht entschieden ist über die Aufhebung der Untersuchungshaft für Giulio Angelucci vom Amt für Abfallwirtschaft und Umweltinspektor Andreas Mari. Bei den Ermittlungen geht es um den Fall Alpenkohle. Dabei wurde Asche aus dem Fernheizwerk Glas zu Briketts weiterverarbeitet. Die Staatsanwaltschaft geht hingegen davon aus, dass es sich um Müll mit giftigen Rückständen handelt, der hätte entsorgt werden müssen. In Bozen hat die Polizei einen Ladendieb aus dem Verkehr gezogen. Der Marokkaner hat im Einkaufszentrum Walter Park in zwei Geschäften Waren mitgehen lassen. Beim zweiten Diebstahl wurde er ertappt. Er hat dann einen Verkäufer und einen Polizisten angegriffen und wurde festgenommen. Und ein weiterer Marokkaner wird in sein Heimatland abgeschoben nach mehreren Straftaten. Die Polizei hat ihn in ein Abschiebezentrum in Süditalien gebracht, wo er auf die Rückführung warten muss. Wieder mal sind Tests mit künstlicher Intelligenz aus dem Ruder gelaufen. Die KI der Entwicklerfirma Anthropic hat einen falschen Hinweis auf eine Polizeiwebseite zur Aufklärung ungelöster Mordfälle eingereicht. Außerdem meldet Anthropic einen Zwischenfall auf einer US-Regierungsseite. Katrin Müller mit den Einzelheiten.
8: Die Firmen trainieren aktuell sogenannte KI-Agenten, also Software, die im Auftrag der Nutzer selbstständig Aufgaben erfüllen soll. Das hat die KI auch gemacht, aber nicht immer im Sinne des Erfinders bzw. Entwicklers. Neben Falschaussagen der KI von Anthropic auf einer Polizei-Website tauchten auch fleißig von der Software ausgefüllte Online-Formulare auf. Und zwar wohl 20 Visa-Anträge beim amerikanischen Außenministerium. Auch beim ChatGPT-Entwickler und Anthropic-Rivalen OpenAI gab es zuletzt wieder Fälle, bei denen sich KI verselbstständigt hat.
7: Die Verteilung von Flüchtlingsfamilien von der Stadt aufs Land macht Fortschritte. Mehr dazu gleich im Wochenrückblick.
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12: Ich bin Winfried Zueck, grüß Gott. Diese Woche hat Landesrätin Parmer Zahlen auf den Tisch gelegt. Flüchtlingsfamilien von Bozen auf das ganze Land verteilen. Für dieses Projekt hat Soziallandesrätin Rosmarie Parmer in den letzten Monaten viel Gegenwind bekommen. Seit Montag nun ist bekannt, bisher haben 29 Gemeinden eine Wohnung für eine Flüchtlingsfamilie gefunden.
7: Eigentlich sollten 94 Gemeinden eine Wohnung bereitstellen. Schlussendlich haben nur 66 gesagt, dass sie mitmachen wollen. Und auch von diesen hat bisher nur rund die Hälfte eine Wohnung gefunden. Ist das auch auf die Kampagne der Südtiroler Freiheit zurückzuführen? Sie hatte ja mit dem Slogan Gratiswohnungen für Ausländer Stimmung gemacht gegen die Flüchtlingswohnungen. Landesrätin Parmer sagt:
13: Nein, in meinen Augen überhaupt nicht, sondern das Gegenteil. Sind dann ganz viele Gemeinden gekommen, haben gesagt, jetzt erst recht beteiligen wir uns, denn es ist klar, die Familien zahlen einen Beitrag für die Wohnung, Nebenkosten, und es wird ein Aufnahmevertrag auch unterschrieben, wo ganz klar Rechte und Pflichten festgeschrieben sind, dass es ein Integrationsprojekt ist und zeitlich begrenzt auf 2 Jahre, und nachher sollte dann die Selbstständigkeit da sein.
7: Im Wipptal ist Caroline Wieland von den Sozialdiensten zuständig für die Begleitung der Familien. Dort wurden 2 Frauen mit Kindern aufgenommen. Und sie haben sich schon gut eingelebt, sagt sie.
14: Eine arbeitet bereits, die andere ist auf einem guten Weg, eine Arbeitsstelle zu finden. Und da passiert natürlich auch Integration. Wir haben vielleicht auch den Vorteil, unsere Dörfer sind nicht so groß und haben auch ziemlichen Migrationsanteil. Deswegen in dieser Hinsicht gibt es überhaupt keine Probleme.
7: Die Verteilung der Familien ist also angelaufen. Die Bozner Sozialstadträtin Patricia Brillo ist aber nur zum Teil zufrieden. Das Problem sei damit nicht gelöst, denn es kommen fast täglich neue Flüchtlingsfamilien in Bozen an, die untergebracht werden müssen.
15: Perché stiamo liberando effettivamente gli alberghi, ma dall'altra parte li stiamo riempiendo un'altra volta.
12: Der neue EU-Migrationspakt sieht vor, dass Flüchtlinge in dem Land Asyl beantragen müssen, in dem sie angekommen sind. Deshalb schicken Deutschland und Österreich gerade Familien zurück nach Italien. Sie landen dann oft bei uns in Südtirol. In Kaltern ist doch nichts geworden aus dem Kompromiss zwischen der Gemeinde und der Vinzenzgemeinschaft. Das Tertiarkloster hätte ja aufgeteilt werden sollen. Im Hauptgebäude hätte die Vinzenzgemeinschaft ein Haus der Solidarität für sozial schwache Menschen eingerichtet. Im Zubau hätte hingegen die Gemeinde 12 Wohnungen für Senioren und Frauen in Not gebaut. Aber überraschenderweise hat am letzten Wochenende die Vollversammlung der Vinzenzgemeinschaft diesen Deal platzen lassen.
16: Zu den Gründen für die Ablehnung sagt Sonja Platzer, die Vizepräsidentin der Vinzenzgemeinschaft.
17: Das ist auf keinen guten Boden gewachsen. So wie das gestartet ist mit den ganzen Problemen, mit den ganzen Aussagen, mit dem ganzen Hickhack. Wir sind ein ehrenamtlicher Verein, sage ich jetzt einmal. Wir sind alles Ehrenamtliche. Ja, das ist ja dann ärgert. Wir geben ja auch weiter. Es kommen ja noch ins Widerleute, was mit denen müssen arbeiten und führen und machen.
16: Jedenfalls wird aus dem Abkommen mit der Gemeinde jetzt nichts und damit liegt der Ball nun bei der Gemeinde. Sie hat ein Vorkaufsrecht auf das denkmalgeschützte Hauptgebäude des Tertiarklosters. Ob die Gemeinde dann alles kauft oder nur das Hauptgebäude und den Zubau die Vinzenzgemeinschaft übernehmen kann, ist neu zu verhandeln. Die Vizepräsidentin der Vinzenzgemeinschaft Sonja Platzer sagt,
17: soll es die Gemeinde nehmen, sollen sie machen und was sie möchten und wir suchen einfach unser Ding weiter. Es sind andere Gemeinden, die sagen, wir nehmen eng. Die froh waren, wenn so eine Vinzenzgemeinschaft kommt und da sagen, wir möchten das bei einer Kindergemeinde machen.
16: Was die Gemeinde Kaltern nun tut, entscheidet sich am 15. Oktober. Dann wird der Gemeinderat abstimmen, ob die Gemeinde das Vorkaufsrecht nutzt oder nicht.
12: Die italienische Ministerpräsidentin Giorgia Meloni hat diese Woche ihre Stimme markenrechtlich gegen das Klonen schützen lassen beim EU-Amt für geistiges Eigentum. Diese Aufnahme hat Meloni als Beweis ihrer echten Stimme eingereicht.
18: Io sono Giorgia Meloni.
19: Für Politiker wie Giorgia Meloni sei dieser Schritt durchaus sinnvoll, findet der IT-Experte Christoph Mohr aus Klausen. Damit sei sie abgesichert, wenn ihr etwa politische Gegner Worte in den Mund legen. Heute sei die Technologie so gut, dass sich die meisten wirklich schwer tun, einen Fake zu erkennen, sagt Mohr.
20: Für den normalen Laien, der das in den Social Medias vielleicht oder auf der Werbung sieht und scrollt, ist es naheliegend, ist wirklich glaubwürdig, dass man einfach hinters Licht geführt werden kann, ja.
19: Geklonte Stimmen werden auch immer öfter von Telefonbetrügern genutzt. Wenn man sich am Telefon nicht sicher ist, ob am anderen Ende wirklich ein Mensch sitzt, dann gibt es Tricks, sagt Christoph Mohr.
20: Ich denke, einer KI kann man eigentlich einfach mal eine absurde Frage stellen. Die wird die Absurdität der Frage eigentlich nicht erkennen und darauf trotzdem eine Antwort geben. Also ein Mensch schüttelt dann den Kopf und sagt, Moment, ich verstehe jetzt nicht, was willst du von mir? Eine KI wird prinzipiell immer versuchen, den Fragenden mit einer freundlichen Antwort entgegenzukommen. Also es könnte ein guter Test sein vielleicht.
19: Seine eigene Stimme als Marke schützen lassen, das funktioniert übrigens nur bei Promis und bekannten Persönlichkeiten. Wenn ein normaler Bürger einen solchen Antrag stellt, wird der vom Amt wohl eher abgelehnt.
12: Am Merano-Gymnasium Gümme gibt es jeden Mittwoch Nachhilfeunterricht, und zwar für Eltern. Die sind nämlich mit dem neuen SPIT-Zugang fürs digitale Register überfordert. Nachschauen, welche Note es bei der letzten Schularbeit gab oder wann der Ausflug stattfindet, was bisher einfach mit einem Passwort geklappt hat, braucht jetzt jedes Mal eine persönliche Authentifizierung mit SPIT oder digitaler Identitätskarte. Sonja Spitaler vom Landesbeirat der Eltern fand das diese Woche übertrieben.
21: Jedes Mal mit dem SPIT einsteigen, ist halt der große Aufwand. Es geht da nicht schnell. Und es wird ja eigentlich verlangt auch, dass man alle Tage sich das digitale Register anschaut, um auf dem Laufenden zu bleiben, was mit den Kindern in der Schule los ist. Deswegen, es ist schon ein Mehraufwand.
16: Warum verkomplizieren die Schulen dann diesen Kontakt mit den Eltern? Die Umstellung bringe mehr Sicherheit, sagt Werner Sporer. Er war Schuldirektor und ist jetzt Schulinspektor. Aber sind ein paar Schulnoten wirklich so sensible Daten?
22: Es geht um schulische Bewertungen. Außerdem gibt es diesbezüglich auch Vorgaben des Unterrichtsministeriums, die auch vorsehen, dass eben die Zugänge zu den digitalen Registern über solche authentifizierte Zugänge zu erfolgen haben. Das heißt also, es ist jetzt nicht nur eine Entscheidung, die rein im Ermessen der Schulen liegt, sondern es gibt hier auch entsprechende Vorgaben, dass die Systeme in diese Richtung umgestellt werden müssen.
12: Mit anderen Worten, was heute nur ein paar Schulen machen, das blüht wohl bald allen Eltern in Südtirol. Wenn der Landtag Gesetze macht, dann braucht es oft ein Gutachten des Rates der Gemeinden. 17 Bürgermeister und Vizebürgermeister aus ganz Südtirol sitzen da drin und an sie richteten diese Woche mehrere Oppositionsparteien den Vorwurf, im Rat der Gemeinden hätten Gesetze, die nicht von der SVP stammen, überhaupt kaum eine Chance.
19: Einer der Kritiker ist Andreas Leiter-Reber von der Freien Fraktion. Er sagt, Gesetze der Regierungsmehrheit würden viel öfter ein positives Gutachten bekommen als die der Opposition.
23: 75% der Gutachten für die Opposition sind negativ ausgefallen. Umgekehrt von Seiten der Regierungsmehrheit nur 2%.
19: Auch Paul Köllensberger vom Team K beklagt, dass seine Gesetze so gut wie immer negativ bewertet werden.
24: Hier werden politische Statements, vor allem des Präsidenten des Rats der Gemeinden Oberstaller, oft als Gutachten verkauft.
19: Und wie reagiert der Präsident Dominik Oberstaller? Er weist alle Vorwürfe zurück.
0: Für uns ist es irrelevant, von welcher Seite die Anfragen kommen, die Beschlüsse bzw. die Gesetze. Wenn von irgendeiner Seite jemand möchte, dass mehr positive Gutachten abgegeben werden, dann ist es wichtig, das Interesse der Gemeinden mit zu berücksichtigen.
19: Außerdem seien Vorschläge der Regierung oft schon vorab mit den Gemeinden abgesprochen und deshalb gäbe es da öfter positive Gutachten.
12: Der Opposition im Landtag reicht das nicht. Sie will ein Landesgesetz, um die Neutralität des Rates der Gemeinden zu prüfen. Ob der Rat der Gemeinden selbst dafür ein positives Gutachten abgeben wird, ist aber fraglich. Unzertrennlich auch nach dem Tod. Wenn Tierbesitzer in einigen italienischen Regionen das wollen, können sie ein gemeinsames Grab mit ihrem Hund oder ihrer Katze bekommen. Die Urne mit der Asche des Haustieres wird dann im Grab von Herrchen oder Frauchen beigesetzt. Wir haben diese Woche gefragt, kommt das auch bei uns in Südtirol?
7: Jeder Friedhof hat ein eigenes Komitee, das die Entscheidungen trifft, wer dort beerdigt werden darf. Franz Hintner ist Präsident der Tierärztekammer. Er kann sich nicht vorstellen, dass viele die Erlaubnis geben würden für die Asche von Rex oder Bello auf dem Menschenfriedhof.
1: Ich denke, aus Pietätsgründen würden das die meisten Landgemeinden nicht akzeptieren, dass praktisch in die Familiengräber, in die Gräber auf dem Friedhof von Menschen ihren Gottesacker haben, dass dort auch Hunde begraben werden. Ich glaube, da brauchst du dann schon extra Bestimmungen, einerseits vom Friedhofskomitee, andererseits von der Gemeinde selbst, beziehungsweise von der Politik. Und ich denke, das ist auch nicht zielführend, dass sowas gemacht wird.
7: Von der Politik kommt eine klare Absage von Landesrat Louis Walcher.
2: Den Menschenfriedhof, da glaube ich, da ist auch der christliche Glaube wichtige Grundlage, der sollte für uns Menschen vorbehalten sein,
12: sagte Landesrat Walcher im Südtirol-Journal Mittagsmagazin. Übrigens, auf dem Friedhof von Venedig dürfen Tiere kein eigenes Foto auf dem Grabstein haben, aber ein gemeinsames Foto mit dem Herrchen, das ist okay. Was tun, wenn es brennt, man aber den Notruf nicht erreicht? Für diesen Fall, wenn das Telefonnetz zusammenbricht, gibt es jetzt die Notrufknöpfe an den Feuerwehrhallen. Der erste wurde diese Woche am Montag in Cardown installiert. Im Notfall drückt man drauf und wartet direkt vor der Feuerwehrhalle darauf, dass ein Feuerwehrmann herkommt.
19: Der Knopf und der Funk zwischen Feuerwehr und den anderen Rettungskräften funktioniert auch dann, wenn Strom und Telefonnetz ausfallen. Aber ist so ein Szenario überhaupt realistisch? Das habe ich Landesfeuerwehrpräsident Martin König gefragt.
3: Es hat es schon gegeben. Leider ist in den letzten 4-5 Jahren 2-3 Mal passiert, dass Zonen wirklich ohne Telefonlinien waren. Und es kann natürlich vorkommen, hoffentlich selten, aber es passiert. Und dann natürlich ist der Notfalltaster die einzige Lösung, um Hilfe herzuholen.
19: Wenn es bald an jeder Feuerwehrhalle einen Alarmknopf gibt, den jeder einfach so drücken kann, ist das nicht anfällig für Missbrauch? Landeshauptmann und Zivilschutzlandesrat Arno Kompatscher sagt:
4: Wir hoffen schon, dass die Menschen verantwortungsvoll damit umgehen. Es gab ja auch früher diese Sirenenknöpfe im Land und ich denke schon, dass es hier ein Bewusstsein gibt. Abgesehen davon natürlich gibt es eine Kameraüberwachung. Also Scherze sollte man hier nicht treiben, das ist auch natürlich nicht in Ordnung.
19: In den kommenden Wochen werden alle 332 Feuerwehrhallen in Südtirol mit diesen Notfallknöpfen ausgestattet.
12: Das waren die Themen dieser Woche im Rückblick. Wir wünschen ein schönes Wochenende.
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7: Wenig Sonne, viele Wolken und stellenweise ein paar Regentropfen gibt es jetzt. Am Nachmittag werden weitere Regenschauer durchziehen. Die aktuellen Temperaturen in Bozen hat es und Meran hat es 17 Grad, in Brixen 15, Bruneck und Schlanders melden 13 und Sterzing 11 Grad. Der Sonntag bringt uns morgen dann schönes Herbstwetter mit viel Sonne.
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25: Aus der Landesverkehrsmeldezentrale begrüße Sie Barbara Widot. Auf der Brenner Autobahn in Richtung Norden zwischen Klausen und Brixen 8 Kilometer Stau wegen Arbeiten. Und zwischen Sterzing und dem Brenner 2 Kilometer Stau wegen dichter Verkehrs. In Richtung Süden zwischen Sterzing und Brixen 8 Kilometer Stau wegen Arbeiten. Auf der Finchgauer Stadtstraße Richtung Reschen zwischen Töll und Eiers sowie auf der Pustertaler Stadtstraße Richtung Brixen zwischen Mürbach und Schabs Kolonnenverkehr und Stau wegen starken Verkehrs. Fahren Sie vorsichtig!
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2: 10:01.
3: Pumpspeicherkraftwerk. Alperia leistet weiter Überzeugungsarbeit in Ulten. Streit zwischen Sinti-Familien. Vater und Tochter bleiben im Gefängnis. Und es ist unbeständig. Ich bin Gunde Bichler. Grüß Gott.
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3: Die Energiegesellschaft Alperia wirbt in Ulten für das geplante Pumpspeicherkraftwerk. Es wird nur gebaut, wenn es bei der Volksabstimmung im März ein Ja gibt. Um die Menschen zu überzeugen, hat die Alperia ein sogenanntes Ultner Paket geschnürt. Es wurde gestern und heute Vormittag bei einer Infoveranstaltung auf dem Staudamm des Zuckler Stausees vorgestellt. Das Paket enthält eine bestimmte Menge Gratisstrom für die Haushalte und Betriebe. Außerdem soll die Gemeinde finanzielle Vorteile haben. Die Alperia verspricht eine Einmalzahlung von 14 Millionen Euro und dann jeweils 250.000 Euro in jedem Betriebsjahr. Außerdem soll die Hochspannungsleitung verlegt werden und unter die Erde kommen. In St. Martin im Passaia wird heute aufgeforstet, damit sich der Wald nach Schäden durch Borkenkäfer und Muren wieder erholen kann. Im sogenannten Schnittlerwald werden 500 neue Bäume gepflanzt. Treffpunkt ist jetzt zum Mittag am Festplatz von St. Martin. Die Gemeinde hat Shuttlebusse organisiert. Wer will, kann auch zu Fuß gehen oder mit dem Rad zum Schnittlerwald fahren. Forst, Bergrettung und Feuerwehr werden die Bäumchen verteilen, die dann eingepflanzt werden. Zum Fußball für den FC Südtirol ist die Pause vorbei. Heute geht es in der Serie B weiter mit einem Heimspiel gegen Ascoli. Es wird nicht leicht, sagt FCS-Geschäftsführer Dietmar Pfeiffer.
4: Also Ascoli ist eine Top-Mannschaft. Sie spielen in, ich denke, vielleicht den schönsten Fußball in der Serie B. Sie sind letztes Jahr aufgestiegen, haben einen super Trainer. Und deswegen, es wird ein offenes Spiel werden. Es werden beide Mannschaften versuchen, offensiv zu spielen. Und natürlich denke ich schon, dass ein paar Tore fallen werden.
3: Anpfiff ist um 15 Uhr im Drusus-Stadion in Bozen. Der FCS hat in dieser Saison bisher 3 Siege und 2 Unentschieden geschafft. Nach den Schüssen auf ein Wohnhaus in Trient bleiben die 2 mutmaßlichen Täter im Gefängnis. Es handelt sich um Vater und Tochter aus Bozen. Ziel war vermutlich ein Mann, der unter Hausarrest steht. Als Hintergrund wird ein Streit zwischen Sinti-Familien vermutet. Die Schüsse waren am vorigen Wochenende, hatten am vorigen Wochenende die Fenster von mehreren Wohnungen durchschlagen. Glücklicherweise wurde niemand verletzt. Der Vater soll die Schüsse abgefeuert haben. Ihm wird versuchter Mord zur Last gelegt. Die Tochter soll ihm geholfen und das Ganze mit dem Handy gefilmt haben. Die beiden waren mit einem Auto nach Trient gefahren, das sie zuvor in Bozen gestohlen haben sollen. Und sie sollen es nach der Tat angezündet haben. Die Waffe wurde noch nicht gefunden. Und heute ist von allem etwas dabei. Sonne, Wolken und Regen. Gleich hören Sie mehr zum Wetter.
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3: Wechselhaft ist das Samstag heute in Südtirol. Dicke Wolken halten sich und vom Finchgau hier schieben sich Regenfälle heran. In Richtung Bustertal ist es sonnig und freundlich. Hier halten sich momentan nur wenige Wolken. Dazu ist es mild. 13 Grad messen wir jetzt zum Mittag in Sand in Taufers, 14 am Ritten, 18 in Salurn, 12 Grad in Laas und 10 in Ridnaun. Bis zu 20 Grad werden es heute noch. Morgen Sonntag überwiegt wieder der Sonnenschein. Es ist wolkenlos und wird wieder herbstlich mild bei 15 bis 21 Grad.
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9: Es begrüßt Sie Deborah Gärtner aus der Landesverkehrsmeldezentrale. Brenner Autobahn in Richtung Norden. Zwischen Bozen Nord und Klausen 2 Kilometer Stau wegen eines defekten Fahrzeugs. Zwischen Klausen und Brixen 8 Kilometer Stau wegen Arbeiten. Zwischen Sterzing und dem Brenner 4 Kilometer Stau wegen Überlastung. In Richtung Süden. Zwischen Sterzing und Brixen 8 Kilometer Stau wegen Arbeiten. Auf der Brenner Staatsstraße in Richtung Süden zwischen Gossensatz und Sterzing Stau wegen Überlastung. Auf der Passaira Staatsstraße bei St. Martin in beiden Richtungen Stau nach einem Unfall. Auf der Finchgauer Staatsstraße in Richtung Reschen zwischen Töll und Eiers abschnittsweise Kolonnenverkehr und Stau wegen Überlastung. Gute Fahrt!
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1: Die Firma Artberg Tischlerei aus Montal sucht einen Monteur für hochwertige Inneneinrichtung, eventuell auch einen geschickten Lehrling. info@artberg.it ist die Mailadresse. Die Firma Holzmatik Maschinenbau in Rasen sucht zum sofortigen Eintritt halbtags eine Bürokraft mit Buchhaltungskenntnissen. Meldet euch telefonisch. 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

0: 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Das Jugend- und Kulturzentrum UFO in Bruneck sucht eine erfahrene Sekretariatskraft für eine Teilzeitstelle im Ausmaß von 20 Wochenstunden. Die Aufgabenbereiche sind die Kostenrechnung, Antrags- und Förderwesen und diverse Projektabrechnungen. Die Stelle setzt sehr gute Deutsch- und Italienischkenntnisse voraus und bietet Flexibilität, Selbstständigkeit und übertarifliche Entlohnung. Interessiert dich diese Arbeit in einem kreativen Umfeld, dann schicke deine Bewerbung mit Lebenslauf bis 17. Oktober an gunter.niedermayer@ufobruneck.it. Die Bäckerei Stampfel sucht Frühaufsteher als Bäcker-Bäckerin zur Verstärkung des Teams in der Backstube in Rodeneck. Gleichzeitig wird eine Verstärkung für die Snackabteilung gesucht, mit Arbeitszeiten von 2 bis 8 Uhr morgens. Du arbeitest gern im Team, hast Freude am Umgang mit Backwaren und Nachtarbeit schreckt dich nicht ab? Dann melde dich. Bäckerei@stampfel.it ist die Mailadresse.
1: Bleiben Sie dran, wir haben gleich weitere Angebote.
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3: Guten Nachmittag, wünscht Barbara Widotta aus der Landesverkehrsmeldezentrale. Auf der Brenner Autobahn in Richtung Norden zwischen Butzen Nord und Klausen 2 Kilometer Stau wegen eines defekten Fahrzeugs. Zwischen Klausen und Brixen 8 Kilometer Stau wegen Arbeiten. Zwischen Sterzing und dem Brenner 4 Kilometer Stau wegen dichten Verkehrs. In Richtung Süden zwischen Sterzing und Brixen 8 Kilometer Stau wegen Arbeiten. Auf der Landesstraße Pustertal-Sonnenstraße in Tarenten Sperre bis 16 Uhr wegen des Almabtriebs. Auf der Passaire Stadtstraße bei St. Martin wurde die Unfallstelle geräumt. Die Staus lösen sich langsam auf. Kommen Sie gut ans Ziel!

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1: Die Zahnarztpraxis Dolomiti Dentalklinik sucht zum sofortigen Eintritt einen Zahnarztassistenten, Assistentin für Bruneck und Doblach. Interessierte melden sich gerne telefonisch oder schicken die Bewerbung an bruneck@dolomitidentalklinik.it. Vira, eine führende Marke in der Herstellung von Dachsteinen, sucht Staplerfahrer und Produktionsmitarbeiter für den Standort in Kirns. Bei Vira erwartet sie die Sicherheit und Stabilität eines regional verwurzelten Unternehmens sowie die Dynamik eines internationalen Umfelds. Geboten wird eine Vollzeitstelle mit 4 Tagen pro Woche. stabilimento.kenes@bmicro.com ist die Mailadresse. Nancy's Holiday Homes in Rasen sucht für die Wintersaison Unterstützung im Bereich Reinigung der Ferienwohnungen und Chalets. Bei Interesse melden und zwar unter hello@nancys.it. Die Elpo GmbH aus Bruneck sucht motivierte Elektrotechniker, Technikerinnen sowie Mitarbeiter, Mitarbeiterinnen für die Projektleitung. Durch die Vielfalt der Elektrobereiche wird es hier garantiert nicht langweilig. Neugierig geworden? Dann schau dir die Details zu den Stellen auf der Homepage www.elpo.eu an oder schicke deine Bewerbungsunterlagen an jobs@elpo.eu. Die Sozialgenossenschaft Coopera sucht ab sofort zuverlässiges und motiviertes Personal für folgende Stellen. Mitarbeiter, Mitarbeiterin für die Reinigung in Steinhaus, 20 Wochenstunden, Arbeitszeiten ab 17 Uhr, Erfahrung in der Reinigung von Vorteil. Mitarbeiter, Mitarbeiterin für die Wäscherei in Bruneck, in Teilzeit als Krankheitsvertretung für 3 Monate, Beginn ab sofort. Coopera wünscht sich eine sorgfältige, zuverlässige und selbstständige Arbeitsweise. Interesse? Dann meldet euch telefonisch oder per E-Mail info@coopera-bruneck.it. Kleine, besonders feine Fleischmanufaktur Osttirol Genuss im Pustertal in Außerfilgratten sucht Metzger zum ehemöglichsten Eintritt. Geboten werden selbstständige Arbeitseinteilung, mögliche 4-Tage-Woche und sehr gute Entlohnung. Solltest du Teil eines tollen Teams sein wollen, dich beruflich entfalten und verwirklichen wollen, dann melde dich einfach per Telefon.
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2: 10 vor 2.
3: Herbsttourismus in Südtirol. Auffallend viele Gäste aus Südkorea. Museen in Euregio. Alle sollen teilnehmen können. Und Sonne, Wolken und Regen haben wir. Ich bin Gunde Bichler. Grüß Gott.
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3: Touristenströme im Herbst hier bei uns in Südtirol gehören mittlerweile zum Alltagsbild. Nicht nur Hotspots wie Vilnius mit den Geislerspitzen, Gröden mit der Cicada oder Hochbustertal mit dem Praxer Wildsee melden lange Schlangen auf Wanderwegen hin zu Naturschönheiten. Was heuer besonders auffällt, ist die Zunahme von Touristen aus Südostasien, vor allem aus Südkorea. Seitdem klassische Reiseziele wie Rom, Florenz und Venedig überlaufen sind, seien Südkoreaner auf der Suche nach stillen, versteckten Zielen. Das sagt ein südkoreanischer Tourismusexperte gegenüber der Nachrichtenagentur ANSA. Angelockt durch Fernsehdokus und sozialen Netzwerken hätten sich die Dolomiten zu einem Kultziel entwickelt. Ein ungewöhnliches Thema stand heuer im Mittelpunkt des Euregio-Museumstags: kulturelle Teilhabe und kulturelles Wohlbefinden. Die Fachveranstaltung wird jedes Jahr abgehalten, sie fand heuer in Trient statt. Es ist ein Netzwerktreffen der drei Länder Südtirol, Tirol und Trentino. Britta Köhler vom Museum in Bozen hat in den vergangenen Monaten ein Projekt betreut, zusammen mit dem Haus Basalia, dem Haus für Rehabilitation der Psychiatrie Meran. Bei dem Projekt haben Frauen aus allen gesellschaftlichen Schichten gestickt. Frauen, die sichtbar sind in der Gesellschaft und Frauen, die nicht sichtbar sind, sagt Köhler.
5: Wir haben sehr viel über mentale Gesundheit und Wohlsein und Inklusion gesprochen im Rahmen dieses Projekts, auch mit einem Talk, einem Expertinnen-Talk. Und die Aussage war, dass wir eigentlich nicht bestimmen wollen und unterscheiden wollen davon, wer zur Gesellschaft gehört oder nicht, wer sichtbar ist oder nicht.
3: Bei dem Museumstag wurde auch das Museumsjahr 2029 vorbereitet. In St. Martin im Passaia wird heute aufgeforstet, damit sich der Wald nach Schäden durch Borkenkäfer und Muren wieder erholen kann. Im sogenannten Schnittlerwald werden 500 neue Bäume gepflanzt und alle sind dazu aufgerufen, mit dabei zu sein. Forst, Bergrettung und Feuerwehr werden die Bäumchen jetzt am Nachmittag verteilen, die dann eingepflanzt werden. Nach den Schüssen auf ein Wohnhaus in Trient bleiben die zwei mutmaßlichen Täter im Gefängnis. Es handelt sich um Vater und Tochter aus Bozen. Ziel war vermutlich ein Mann, der unter Hausarrest steht. Als Hintergrund wird ein Streit zwischen Sinti-Familien vermutet. Der Vater soll die Schüsse abgefeuert haben, ihm wird versuchter Mord zur Last gelegt, die Tochter soll ihm geholfen haben und das Ganze mit dem Handy gefilmt haben. Und es ist unbeständig, stellenweise regnet es. Mehr zum Wetter hören Sie gleich.
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3: Mit einer Mischung aus Sonne, dicken Wolken und Regenschauern geht's durch den Samstagnachmittag in Südtirol. Die Sonne zeigt sich am ehesten im Pustertal und vom Finchgau her zieht Regen durch. Dazu ist es recht mild. 13 Grad hat es momentan in Corvara, 18 in Kaltern, 17 in Klausen, 13 in St. Walburg und 15 Grad in Welsberg. Morgen Sonntag kommt wieder überall die Sonne zurück, die Wolken verziehen sich und die Temperaturen klettern auf 15 bis 21 Grad.
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2: Guten Nachmittag wünscht Barbara Widott aus der Landesverkehrsmeldezentrale. Auf der Brenner Autobahn in Richtung Norden zwischen Butzel Nord und Klausen 2 Kilometer Stau wegen eines defekten Fahrzeugs. Zwischen Klausen und Brixen 8 Kilometer Stau wegen Arbeiten. Zwischen Sterzing und dem Brenner 4 Kilometer Stau wegen dichten Verkehrs. In Richtung Süden zwischen Sterzing und Brixen 8 Kilometer Stau wegen Arbeiten. Auf der Landesstraße Pustertal-Sonnenstraße in Tärenten Sperre bis 16 Uhr wegen des Almabtriebs. Auf der Passeirer Stadtstraße bei St. Martin wurde die Unfallstelle geräumt. Die Staus lösen sich langsam auf. Kommen Sie gut ans Ziel.
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2: 10:50.
3: Betriebe im ländlichen Raum. LVH diskutiert über Perspektiven. Herbsttourismus in Südtirol. Auffallend viele Gäste aus Südkorea. Und ein paar Regentropfen fallen. Ich bin Gunde Bichler. Schönen Samstagnachmittag.
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3: Der ländliche Raum ist für Betriebe und Fachkräfte attraktiv. Das ist heute gesagt worden beim Tag des Handwerks in Bozen. Der Handwerkerverband LVH hat darüber diskutiert, was jene brauchen, die sich bewusst für Südtirol entscheiden. Es sind jene, die nicht abwandern, sondern bleiben. Die Betriebe übernehmen, Arbeitsplätze schaffen und investieren. Sie würden Dörfer und Täler wirtschaftlich lebendig halten, sagt LVH-Präsident Martin Haller.
4: Draußen in die Täler hat man Chancen, man hat Möglichkeiten, sich zu entwickeln. Das ist oft im Ballungszentrum nicht so. Betriebe haben die Möglichkeit, auch Mitarbeiter an sich zu binden, gemeinsam mit den Mitarbeitern vor Ort zu wachsen und auch diese Chancen zu nutzen.
3: Zum Tag des Handwerks geladen waren auch Vertreter der Handwerkerverbände aus Tirol und Bayern. Touristenströme im Herbst hier bei uns in Südtirol gehören mittlerweile zum Alltagsbild. Was heuer besonders auffällt, ist die Zunahme von Touristen aus Südostasien, vor allem aus Südkorea. Seitdem klassische Reiseziele wie Rom, Florenz und Venedig überlaufen sind, seien Südkoreaner auf der Suche nach stillen, versteckten Zielen. Das sagt ein südkoreanischer Tourismusexperte gegenüber der Nachrichtenagentur ANSA. Angelockt durch Fernsehdokus und sozialen Netzwerken hätten sich die Dolomiten zu einem Kultziel entwickelt. Museumsfachleute aus der Euregio, also aus den Ländern Südtirol, Tirol und Trentino, haben sich beim Euregio Museumstag ausgetauscht. Die Fachveranstaltung wird jedes Jahr abgehalten, sie fand heuer in Trient statt. Diesmal standen kulturelle Teilhabe und kulturelles Wohlbefinden im Mittelpunkt. Zu einer Demonstration haben heute mehrere aktivistische Gruppen in Bozen aufgerufen. Es ist eine sogenannte Konvergenz-Demo. Die Teilnehmer setzen sich gemeinsam ein gegen jede Form der Unterdrückung und für eine gerechtere Gesellschaft. Die Demo beginnt jetzt um 15 Uhr mitten im Stadtzentrum am Kornplatz und führt durch die Altstadt bis auf die Talverwiesen. Deshalb werden in der Altstadt einige Buslinien umgeleitet. Und zum Sport: Fußball. Der FC Südtirol trifft zur Stunde in der Serie B im Bozner Drusus-Stadion auf Ascoli. Es ist das erste Spiel daheim für den FCS seit einem Monat. Ascoli ist nach 2 Jahren in der Serie C in dieser Saison wieder in der Serie B. Und die Sonne versteckt sich heute hinter dicken Wolken. Gleich gibt's die weiteren Aussichten.
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3: Die Sonne tut sich heute schwer in Südtirol. Es halten sich viele Wolken. Und quer übers ganze Land verteilt regnet es jetzt etwas. Lange halten die Regenschauer aber nicht an. Gegen Abend lockert es schon wieder auf. Ohne Sonne bewegen sich die Temperaturen kaum. 15 Grad hat es in Sarntein und Naturns, 23 in Auer, 12 in Franzensweste und 14 Grad in Prax. Morgen Sonntag wird es wieder strahlend schön. Nebelfelder in der Früh lösen sich bald auf und machen der Sonne Platz.
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7: Guten Nachmittag aus der Landesverkehrsmeldezentrale. Brenner Autobahn in Richtung Norden zwischen Klausen und Brixen 8 Kilometer Stau wegen Arbeiten. Zwischen Sterzing und dem Brenner 6 Kilometer Stau wegen Überlastung und in Richtung Süden zwischen Sterzing und Brixen 8 Kilometer Stau wegen Arbeiten. Auf der Brenner Startstraße in Richtung Süden zwischen dem Brenner und Sterzing Stau wegen Überlastung. Gute Fahrt!
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9: Paula Hartmann ist zurück, und zwar mit zwei Punkte. Der ersten Single aus ihrem kommenden Album Das traurigste Mädchen der Welt. Der Song markiert den Start in ein neues Kapitel der Berliner Künstlerin. Sie hatte ihn bereits 2023 geschrieben und im Refrain heißt es: Zwei Punkte machen Smiley aus einer hässlichen Narbe. Und genau darum geht's. Trotz allem Schmerz und aller Dunkelheit kommen bessere Tage. Man braucht nur einen Traum mehr, als einem genommen werden kann. Typisch Paula. Irgendwo zwischen Melancholie und Hoffnung, zwischen Rap und Pop, Großstadtnächten und echten Emotionen. Ein Song, der wehtut und gleichzeitig tröstet.

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10: Aktuelle Meldungen aus der Landesverkehrsmeldezentrale. Auf der Schnellstraße Mebo in Richtung Norden zwischen Eppan und Erlan steht ein defektes Auto. Fahren Sie achtsam.

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2: 10 vor 4.
3: Handwerksbetriebe wollen bei Gemeindenentwicklung mitreden. Unternehmerverband freut sich über neue Autobahnausfahrt Brixen-Süd. Und es ist unbeständig. Ich bin Gunde Bichler. Guten Nachmittag.
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3: Wer da bleibt, braucht Perspektiven. Das sagt der Handwerkerverband LVH. Er hat sich heute beim traditionellen Tag des Handwerks damit befasst, was jene brauchen, die sich bewusst für Südtirol entscheiden. Es seien jene, die Dörfer und Täler wirtschaftlich lebendig halten, sagt der LVH. Dazu brauche es mehr Entwicklungsmöglichkeiten in den Gemeinden, so LVH-Präsident Martin Haller.
4: Wir wissen, dass unsere Betriebe noch Entwicklungen vor sich haben und dazu braucht es eben auch geeignete Gründe und Flächen und das muss man gemeinsam mit der Bevölkerung auch vor Ort diskutieren.
3: Ein Instrument seien die Gemeindenentwicklungspläne, die derzeit in vielen Gemeinden erstellt werden. Hier sollen Betriebe mitreden können, sagt Haller. Der Unternehmerverband begrüßt den Ausbau der Autobahnmautstelle in Brixen-Süd. Damit wird in Zukunft die Ein- und Ausfahrt für die Autobahn in beide Richtungen möglich sein. Das bringe eine Erleichterung für die Betriebe in der Brixner Industriezone und ihre Mitarbeiter, schreibt der Unternehmerverband. Er fordert gleichzeitig auch die Anbindung an den Zug. Das wäre ein weiterer Schritt für die bessere Erreichbarkeit. Die Arbeiten sind schon ausgeschrieben, in 2 Jahren sollen sie abgeschlossen sein. Im Trentino hat sich ein Bär ins Dorfzentrum von Ossanna gewagt. Er ist über einen Parkplatz spaziert und weggerannt, als er auf Menschen getroffen ist. Die Bürgermeisterin fordert jetzt Maßnahmen, damit der Bär vergrämt wird und sich nicht mehr dem Dorf nähert. Und auch in der Mongolei gibt es Probleme mit Bären. Nach einem tödlichen Bärenangriff ruft dort die Regierung zur Vorsicht auf. Schulen und Kindergärten sollen keine Ausflüge mehr unternehmen und Kinder sollten auch nicht allein in den Wald gehen. Am Rand der Hauptstadt Ulaanbaatar war ein Bär in ein Haus eingedrungen, hat einen Mann getötet und eine Frau schwer verletzt. Er wurde anschließend von Förstern und Polizisten aufgespürt und erschossen, aber es sind noch weitere Bären unterwegs. Und mit einem Mix aus Sonne, Wolken und Regentropfen geht's durch den Samstagnachmittag. Gleich hören Sie mehr zum Wetter.
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4: So richtig kann sich das Wetter heute in Südtirol nicht entscheiden. Es ist von allem etwas dabei. Viele dicke Wolken, einzelne Regenschauer und zwischendurch Sonnenfenster. Bei den Temperaturen tut sich nicht mehr viel. 15 Grad messen wir in Oberfindl, 19 in Gagazon und Tramin, 11 Grad in Penz und Wolkenstein und 9 in Pfelders. Morgen Sonntag gibt es wieder strahlenden Sonnenschein im ganzen Land. Nebelfelder in der Früh lösen sich bald auf und machen der Sonne Platz. Es wird herbstlich mild bei 15 bis 21 Grad.
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5: Aktuelle Meldungen aus der Landesverkehrsmeldezentrale. Auf der Schnellstraße Meboe Richtung Norden zwischen Eppan und Erlan steht ein defektes Auto. Fahren Sie achtsam.
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13: Los geht's heute mit einem ganz besonderen Neueinstieg in der Holiday-Hit-Parade. Wenn Taylor Swift einen neuen Song veröffentlicht, dann ist natürlich sofort klar, da müssen wir genauer hinhören. Mit Patient Zero bringt Taylor frischen Nachschub für alle Swifties und für alle, die neugierig sind, was der neue Track zu bieten hat. Und jetzt schauen wir mal, wie stark dieser Neueinstieg in der Holiday-Hit-Parade durchstartet. Hier ist Taylor Swift mit Patient Zero.

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1: Guten Nachmittag wünscht Barbara Widotta aus der Landesverkehrsmeldezentrale. Auf der Brenner Autobahn in Richtung Norden zwischen Starzig und dem Brenner 6 Kilometer Stau wegen dichter Verkehrs. Und in Richtung Süden zwischen Starzig und Brixen 8 Kilometer Stau wegen Arbeiten. Auf der Brenner Stadtstraße in beiden Richtungen zwischen Starzig und dem Brenner Stau wegen starken Verkehrs. Kommen Sie gut voran.

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2: Die deutschen Top-Hits gibt's jetzt. Ich bin Lisa Bitberger am Hit-Nachmittag. Von der 15 auf die 10 aufgestiegen. The Fate of Ophelia, Taylor.

eine neue Nummer 1 in den deutschen Singlecharts und das ist ein Neueinsteiger. Taylor Swift hat es an die Spitze geschafft mit Patient Zero.

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1: Number 21.
2: Der Sommer ist zwar offiziell vorbei, aber zum Glück hat die Sonne davon noch nichts mitbekommen. Und genau deshalb passt dieser neue Song von Julie und Bresch gerade perfekt. Serenamente bringt uns ein bisschen italienisches Sommerfeeling zurück. Ganz entspannt und mit jeder Menge Dolce Vita Vibes.
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die Billboard Hot 100. Ich bin Lisa Pittberger und auf der 10 gibt's Ella Langley, Be Her. 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Musik auf der 9, Morgan Wallen, Last

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2: 10:05.
3: Ulten, Energiepakete für Haushalte, wenn Pumpspeicherkraftwerk gebaut wird. Bozen, 19-Jähriger nach Wohnungseinbruch geschnappt. Und es ist wolkenverhangen. Ich bin Gunde Bichler. Guten Nachmittag.
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3: Energiegesellschaft Alperia und Land Südtirol haben 2 Tage lang in Ulten geworben für das geplante Pumpspeicherkraftwerk. Viele Ultner sind gekommen, um sich zu informieren und sich mit den Experten auszutauschen. Die Bewohner im Tal haben ein Recht darauf, alle Fakten und Hintergründe zu kennen, sagt Luis Amort, Generaldirektor von Alperia.
5: Wir haben ein sogenanntes Ultenpaket, wo sowohl die Haushalte als auch die Unternehmen, als auch die Gemeinde selber, als auch das Skigebiet wesentliche und sehr große Kompensationen erhält im Sinne von Energieleistung, also von Gratisstrom bzw. von Energiepaketen.
3: Außerdem soll die Hochspannungsleitung verlegt und unter die Erde kommen. Anfang März findet ein Referendum in Ulten statt. Da können die Bewohner über das geplante Kraftwerk abstimmen. Der Unternehmerverband begrüßt den Ausbau der Autobahnmautstelle in Brixen Süd. Damit wird in Zukunft die Ein- und Ausfahrt auf die Autobahn in beide Richtungen möglich sein. Das bringe eine Erleichterung für die Betriebe in der Brixen Industriezone und ihre Mitarbeiter, schreibt der Unternehmerverband. Er fordert gleichzeitig auch die Anbindung an den Zug. Die Polizei hat in Bozen einen 19-Jährigen festgenommen. Der Italiener mit Wohnsitz in Südtirol wird verdächtigt, im Don Bosco-Viertel einen Einbruch verübt zu haben. Der junge Mann soll in die Wohnung einer Seniorin eingebrochen sein und Schmuck und Bargeld gestohlen haben. Die Polizisten haben den Mann bei einer Kontrollfahrt im Innenhof eines Kondominiums angetroffen. Er hatte sich hinter Mülleimern versteckt. Bei einer Durchsuchung wurden Schmuck und 800 € Bargeld sichergestellt. Das Diebesgut wurde der Frau zurückgegeben, der Mann ins Bozner Gefängnis gebracht. Ragebait ist in Deutschland zum Jugendwort des Jahres gewählt worden. Der Begriff landete bei einer Online-Abstimmung auf dem 1. Platz. Die Abstimmung wurde vom Langenscheid Verlag durchgeführt und heute im Rahmen der Frankfurter Buchmesse wurde das Jugendwort des Jahres verkündet. Ronny Thorau berichtet.
6: Wörtlich übersetzt heißt Ragebait etwa Wutköder. Gemeint sind Äußerungen oder Handlungen, die absichtlich aufregen und wütend machen sollen. Etwa provozierende Thesen oder falsche Behauptungen. Meistens online, in sozialen Medien, aber auch offline. Wenn zum Beispiel Jugendliche ihre Eltern extra nerven, um sie auf die Palme zu bringen.
3: Auch bei uns in Südtirol steht Ragebait in der engeren Auswahl für das Jugendwort des Jahres. Und es ist grau in grau, aber trocken. Die Aussichten für morgen hören Sie gleich.
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3: Die Sonne ist Mangelware in Südtirol, die Wolkendecke dicht. Regen fällt momentan keiner. Morgen am Sonntag schaut es wieder ganz anders aus. Es wird strahlend schön. Nebelfelder in der Früh lösen sich bald auf und machen überall der Sonne Platz. Sie scheint von früh bis spät und wärmt auf. 15 bis 21 Grad werden es. Schauen wir noch auf die aktuellen Temperaturen. 15 Grad messen wir in St. Martin im Passaia und Völs, 14 in Toblach, 12 Grad in Freienfeld und 11 in Marienberg.
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2: Guten Nachmittag aus der Landesverkehrsmeldezentrale. Brenner Autobahn in Richtung Norden zwischen Sterzing und dem Brenner 6 Kilometer Stau wegen Überlastung und in Richtung Süden zwischen Sterzing und Brixen 8 Kilometer Stau wegen Arbeiten. Auf der Brenner Startstraße in beiden Richtungen zwischen dem Brenner und Sterzing abschnittsweise Kolonnenverkehr und Stau wegen Überlastung. Gute Fahrt!
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1: Italienischen Singlecharts auf Platz Nummer 10 mit Samurai J und Vito Salamanca, Ossessione.

von der 9 auf die 8 ging's für Shakira und Burna Boy. Die, die. Die, die. Ico, Dali, Ali, let's go. Dio singt Brescia in dieser Woche nicht mehr auf der 8, sondern auf der 7 der italienischen Singlecharts.

News. Neuigkeiten gibt's von den Giant Rooks mit The Better Life. Veröffentlichen Giant Rooks die letzte Single vor ihrem neuen Album und die klingt freundlicher als sie ist. Hinter dem Versprechen vom perfekten Leben lauern Selbstzweifel, Druck und die Frage, ob wir uns gerade selbst verlieren.

Der Ton erinnert an einen Wellness-Guru oder an eine Werbung auf Instagram. Genau darum geht es. The Better Life nimmt sich die Vorstellung vor, dass Glück, Freiheit und Anerkennung nur eine Frage der Disziplin ist. Man soll einfach alles schlucken, wie Vitamine, dann wird schon alles gut. Aber das wird es natürlich nicht. Der Song zeigt, wie aus dem Streben nach der besten Version von sich selbst ein Gefühl wird, nie gut genug zu sein. Am Ende steht jemand vor dem Spiegel und will nur noch schreien. The Better Life ist der letzte Vorbote auf If Heaven Exists, This Might Be It, das dritte Studioalbum der Band aus Hamm. Die 12 Songs drehen sich um die Sehnsucht nach Nähe in einer ziemlich manipulativen Welt, also um Liebe und Freundschaft als Oasen zwischen Vergänglichkeit und Verwirrung. Der

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1: Wir sind schon bei den Top 3 angekommen. Auf Platz 3 blüht heute wieder The Fleur. Taflo und Stromae bleiben ihrer Linie treu und verteidigen damit souverän einen Platz auf dem Podium. Ein Song, der einfach nicht aus unserer Holiday-Hitparade wegzudenken ist.

0: Number two.
1: Eine Stufe höher geht's für DJ Goja. Michiko bleibt ganz vorne mit dabei und sichert sich auch diese Woche Platz 2. Der Track hält sich damit weiterhin hartnäckig in der Spitzengruppe, aber für ganz oben reicht es dieses Mal noch nicht ganz.

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1: So schaut's ganz vorne aus in der Holiday-Hitparade. Von 14 auf die 10 aufgestiegen. Tastes Like Summer von James.

0: Plätze dazu gewonnen haben die deutschen Giant Rooks von 10 auf die 6 mit Slow Dance for a Minute.
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0: Die 5 geht in dieser Woche an Tempo Cities.

Die drei ist gleich geblieben von letzter Woche auf heute. The Fleur von Tough Lo und Stromae. Auch auf Platz 2 eine bekannte Nummer, die

0: Die Nummer 1, die verrät euch auch heute wieder Judith Brucker.
1: Ja, jetzt wird's ernst. Wer steht denn ganz oben auf dem Holiday-Hitparade-Thron? Die Antwort lautet auch diese Woche Somber mit My Body Isn't Ready. Keine Veränderung an der Spitze. Somber bleibt Nummer 1 und verteidigt den Platz ganz oben. Herzlichen Glückwunsch. Das ist also eure Nummer 1. Ich bin Judith Brucker. Bis zum nächsten Mal. Vierdenk. Number 1.

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2: 6:10.
3: Ulkner Bürgermeister begrüßt Infos zum geplanten Pumpspeicherkraftwerk. Jugendwort des Jahres in Deutschland heißt Ragebait. Und es wird morgen wieder schön sonnig. Ich bin Gunde Bichler. Guten Abend.
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3: Viele Ultnerinnen und Ultner haben die Gelegenheit genutzt, um sich in diesen Tagen bei der Veranstaltung der Energiegesellschaft Alperia zu informieren über das geplante Pumpspeicherkraftwerk. Es wird zwischen Arzkarsee und Zockler Stausee gebaut. Als Ausgleich für die Baumaßnahmen hat die Alperia für die Menschen in Ulten, aber auch für Betriebe und für das Skigebiet ein sogenanntes Ultner Paket geschnürt mit einer bestimmten Menge Gratisstrom und Geld für die Gemeinde. Der Bürgermeister von Ulten, Stefan Schwarz, begrüßt die Information aus erster Hand.
5: Das glaube ich sehr, sehr wichtig, dass man sich die Informationen, wenn wir sie kriegen, dass wir uns die Informationen holen und nicht öfter falsche Informationen oder falsche Behauptungen nachher irgendwo ausschreit nicht und nachher kommt bleier Polemik raus.
3: Im Frühling und zwar im März findet in Ulten ein Referendum statt. Nur wenn die Menschen dafür stimmen, wird das Pumpspeicherkraftwerk auch gebaut. Die Polizei hat in Bozen einen 19-Jährigen festgenommen. Der Italiener mit Wohnsitz in Südtirol wird verdächtigt, im Don Bosco-Viertel einen Einbruch verübt zu haben. Der junge Mann soll in die Wohnung einer Seniorin eingebrochen sein und Schmuck und Bargeld gestohlen haben. Die Polizisten haben den Mann bei einer Kontrollfahrt im Innenhof eines Kondominiums angetroffen. Er hatte sich hinter Mülleimern versteckt. Bei einer Durchsuchung wurden Schmuck und 800 Euro Bargeld sichergestellt. Ragebait ist in Deutschland zum Jugendwort des Jahres gewählt worden. Der Begriff landete bei einer Online-Abstimmung auf dem ersten Platz vor Peak und Crash Out. Ronny Thorau in Berlin, Ragebait heißt übersetzt Wutköder. Was meinen Jugendliche damit genau?
6: Und bei Ragebait geht es eben darum, jemanden absichtlich aufzuregen oder wütend zu machen. Das können Social-Media-Posts sein mit provokanten Thesen etwa oder Fake News, um Empörung, Wut, Aufregung zu verursachen und damit dann oft Kommentare, Likes, Follower und Aufmerksamkeit und Reichweite zu generieren. Ragebait benutzen Jugendliche aber auch offline, wenn jemand andere mit Absicht versucht, auf die Palme zu bringen.
3: Auch in Südtirol steht Ragebait in der engeren Auswahl für das Jugendwort des Jahres. Die Online-Abstimmung läuft noch, am 14. Oktober wird das Wort verkündet. Zum Sport, Fußball. Torlos ist die Partie zwischen dem FC Südtirol und Ascoli heute im Bozner-Drusus-Stadion zu Ende gegangen mit 0:0. Es war das erste Heimspiel für den FCS nach rund einem Monat. Die Südtiroler bleiben damit in der neuen Saison der Serie B ungeschlagen mit 3 Siegen und 3-mal unentschieden. Und es ist grau in grau, morgen kommt die Sonne zurück. Gleich gibt's mehr zum Sonntagswetter.
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3: Heute grau, morgen blau, so zeigt sich der Himmel über Südtirol. Heute hält sich eine dicke Wolke in der Kessi, lockert über Nacht wieder auf. Morgen starten wir mit einigen Nebelfeldern in den Sonntag. Sie lösen sich auf und dann wird es herrlich sonnig. Mit der Sonne steigen die Temperaturen an auf herbstlich milde 15 bis 21 Grad. Jetzt am Abend gehen die Temperaturen langsam wieder zurück. 10 Grad messen wir in Deutschnofen und Therenden, 15 in Raabland und Schapp, 16 Grad in Kaltern und 9 in Hintermattel.
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2: Hier ist die Landesverkehrsmeldezentrale mit Barbara Widot. Guten Nachmittag. Auf der Brenner Autobahn in Richtung Norden zwischen Sterzig und dem Brenner 6 km Stau wegen dichter Verkehrs. Und in Richtung Süden zwischen Sterzig und Brixen 8 km Stau wegen Arbeiten. Auf der Brenner Staatsstraße in Richtung Norden zwischen Sterzig und dem Brenner Stau wegen starken Verkehrs. Eine sichere Fahrt.
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1: Die Firma Artberg Tischlerei aus Montal sucht einen Monteur für hochwertige Inneneinrichtung, eventuell auch einen geschickten Lehrling. info@artberg.it ist die Mailadresse. Die Firma Holzmatik Maschinenbau in Rasen sucht zum sofortigen Eintritt halbtags eine Bürokraft mit Buchhaltungskenntnissen. Meldet euch telefonisch. 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Das Jugend- und Kulturzentrum UFO in Bruneck sucht eine erfahrene Sekretariatskraft für eine Teilzeitstelle im Ausmaß von 20 Wochenstunden. Die Aufgabenbereiche sind die Kostenrechnung, Antrags- und Förderwesen und diverse Projektabrechnungen. Die Stelle setzt sehr gute Deutsch- und Italienischkenntnisse voraus und bietet Flexibilität, Selbstständigkeit und übertarifliche Entlohnung. Interessiert dich diese Arbeit in einem kreativen Umfeld, dann schicke deine Bewerbung mit Lebenslauf bis 17. Oktober an gunter.niedermayer@ufobruneck.it. Die Bäckerei Stampfel sucht Frühaufsteher als Bäcker-Bäckerin zur Verstärkung des Teams in der Backstube in Rodeneck. Gleichzeitig wird eine Verstärkung für die Snackabteilung gesucht, mit Arbeitszeiten von 2 bis 8 Uhr morgens. Du arbeitest gern im Team, hast Freude am Umgang mit Backwaren und Nachtarbeit schreckt dich nicht ab? Dann melde dich. Bäckerei@stampfel.it ist die Mailadresse.
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1: Die Zahnarztpraxis Dolomiti Dentalklinik sucht zum sofortigen Eintritt einen Zahnarztassistenten, Assistentin für Bruneck und Doblach. Interessierte melden sich gerne telefonisch oder schicken die Bewerbung an bruneck@dolomitidentalklinik.it. Vira, eine führende Marke in der Herstellung von Dachsteinen, sucht Staplerfahrer und Produktionsmitarbeiter für den Standort in Kirns. Bei Vira erwartet sie die Sicherheit und Stabilität eines regional verwurzelten Unternehmens sowie die Dynamik eines internationalen Umfelds. Geboten wird eine Vollzeitstelle mit 4 Tagen pro Woche. stabilimento.kienes@bmicro.com ist die Mailadresse. Nancy's Holiday Homes in Rasen sucht für die Wintersaison Unterstützung im Bereich Reinigung der Ferienwohnungen und Chalets. Bei Interesse melden und zwar unter hello@nancys.it. Die Elpo GmbH aus Bruneck sucht motivierte Elektrotechniker, Technikerinnen sowie Mitarbeiter, Mitarbeiterinnen für die Projektleitung. Durch die Vielfalt der Elektrobereiche wird es hier garantiert nicht langweilig. Neugierig geworden? Dann schau dir die Details zu den Stellen auf der Homepage www.elpo.eu an oder schicke deine Bewerbungsunterlagen an jobs@elpo.eu. Die Sozialgenossenschaft Coopera sucht ab sofort zuverlässiges und motiviertes Personal für folgende Stellen. Mitarbeiter, Mitarbeiterin für die Reinigung in Steinhaus, 20 Wochenstunden, Arbeitszeiten ab 17 Uhr, Erfahrung in der Reinigung von Vorteil. Mitarbeiter, Mitarbeiterin für die Wäscherei in Bruneck, in Teilzeit als Krankheitsvertretung für 3 Monate, Beginn ab sofort. Coopera wünscht sich eine sorgfältige, zuverlässige und selbstständige Arbeitsweise. Interesse? Dann meldet euch telefonisch oder per E-Mail info@coopera-bruneck.it. Kleine, besonders feine Fleischmanufaktur Osttirol Genuss im Pustertal in Außervilgratten sucht Metzger zum ehemöglichsten Eintritt. Geboten werden selbstständige Arbeitseinteilung, mögliche 4-Tage-Woche und sehr gute Entlohnung. Solltest du Teil eines tollen Teams sein wollen, dich beruflich entfalten und verwirklichen wollen, dann melde dich einfach per Telefon.
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0: 7:10.
2: Im März Referendum in Ulten über Pumpspeicherkraftwerk. Russland liefert hunderttausende Tonnen Diesel an die USA. Und morgen kommt wieder die Sonne zurück. Ich bin Gunde Bichler. Guten Abend.
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2: Die Energiegesellschaft Alpeia und das Land Südtirol haben in Ulten 2 Tage lang informiert über das geplante Pumpspeicherkraftwerk. Diese Information sei grundlegend wichtig, sagt Landeshauptmann Arno Kompatscher. Gemeinsam mit der Gemeinde wurde nämlich beschlossen, dass die Bürgerinnen und Bürger von Ulten über das Projekt entscheiden sollen. Das Referendum findet im März statt. Mit der Information für die Menschen werde eine bewusste Entscheidung erst möglich gemacht, sagt der Landeshauptmann.
4: Deshalb war es uns ein großes Anliegen, wirklich jetzt über alle Aspekte zu informieren. Bauzeit, Belastungen dort, wie gestaltet das Projekt sich insgesamt, was geschieht mit den Situationen der Grundeigentümer, Wasserversorgung, Trinkwasser, Beregnungswasser, all diese Fragen.
2: Außerdem hat die Alpeia ein sogenanntes Ultner Paket geschnürt mit einer bestimmten Menge Gratisstrom für alle Haushalte und Betriebe und für das Skigebiet. Und die Alpeia verspricht eine Einmalzahlung von 14 Millionen Euro und weiter jeweils 250.000 Euro in jedem Betriebsjahr. Mit dem Rauchen aufzuhören, das ist für viele nicht einfach. Deshalb bietet der Sanitätsbetrieb verschiedene Raucherentwöhnungsprogramme. Ab Jänner startet ein neues Angebot, das auf die Teilnehmer persönlich eingeht. Es gibt individuelle Therapiepläne, psychologische Hilfe oder auch Medikamente. Dann folgen Nachkontrollen innerhalb eines Jahres, um Rückfälle zu vermeiden. Die Leistungen sind ticketbefreit und richten sich an Erwachsene und Jugendliche ab 15. Russland wird massiv Diesel für Amerika und den Weltmarkt liefern. Das kündigt US-Präsident Trump an nach einem Telefongespräch mit dem russischen Präsidenten Putin. Es geht um 1 Million Tonnen Diesel. Damit das möglich wird, will Amerika vorübergehend Sanktionen gegen Russland aufheben, berichtet Babette Büchner.
5: Durch seinen Dieseldeal mit Putin erwartet US-Präsident Donald Trump wohl vor allem Auswirkungen im eigenen Land. Vor den Zwischenwahlen Anfang November steht Trump wegen der hohen Spritpreise stark unter Druck.
2: Scharfe Kritik zur Vereinbarung kommt aus der Ukraine. Präsident Zelensky sagt, diese Erlaubnis sei eine Investition in den Krieg, den man beenden und nicht verlängern müsse. Auch die EU hat sich schon dagegen ausgesprochen. Morgen fahren auf der Strecke Bozen-Meran keine Züge, und zwar am Vormittag von 8 bis halb 2 Uhr. Grund für die Sperre der Bahnlinie sind Instandhaltungsarbeiten vom Schienennetzbetreiber RFI. Stattdessen fahren Ersatzbusse. Fahrräder können nicht mitgenommen werden. Und morgen wird es wieder sehr sonnig und herbstlich mild. Gleich hören Sie mehr zum Wetter.
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2: Die Wolkendecke über Südtirol hat Risse bekommen. Der Abendhimmel ist jetzt in rosarotes Licht getaucht. Über Nacht verziehen sich die Wolken komplett und machen morgen wieder der Sonne Platz. In der Früh halten sich noch ein paar Nebelfelder, die sich aber bald auflösen. Und dann wird es im ganzen Land strahlend schön. Ideales Ausflugswetter also. Der startende neue Tag wird frisch. Untertags klettern die Werte auf angenehme 15 bis 21 Grad. Jetzt am Abend gehen die Temperaturen weiter zurück. In Bozen hat 17 Grad, in Meran 16, in Brixen 15, in Bruneck 13 und in Wolkenstein 9 Grad.
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10: Guten Abend aus der Landesverkehrsmeldezentrale. Brenner Autobahn in Richtung Norden zwischen Sterzing und dem Brenner 6 Kilometer Stau wegen Überlastung und in Richtung Süden zwischen Sterzing und Brixen 8 Kilometer Stau wegen Arbeiten. Pustertaler Startstraße auf der Umfahrung vom Mühlbach Nachtsperre von 20 bis 6 Uhr wegen Arbeiten im Tunnel. Die Umleitung ist ausgeschildert. Gute Fahrt!
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1: Guten Abend aus der Landesverkehrsmeldezentrale. Pustertaler Stadtstraße. Auf der Umfahrung von Mühlbach Nachtsperre von 20 bis 6 Uhr wegen Arbeiten im Tunnel. Die Umleitung ist ausgeschildert. Gute Fahrt!

kann schon sein, dass wir uns nicht mal brauchen. Die Welt kommt sehr gut ohne uns klar. Aber die Maschine braucht uns. Die wird wunderbar. Sie träumt. Wir werden von der Maschine geträumt. Weißt du, wir haben ja alles kaputt gespielt. Kann ja passieren. Nicht schön, komm vor. Aber wir kommen immer wieder. So wie es keine Sonnenuntergänge gibt. Weil die Sonne bleibt ja, wo sie ist. Wir drehen uns weg von ihr. So gibt es auch keine Weltuntergänge. Welt ist immer. Wir wenden uns manchmal von ihr ab. Schon schlimm, ja, es ist schlimm. Wir brauchen uns nicht. Die Tiere brauchen uns nicht. Den Ozeanen, Flüssen und Seen wird es ohne uns viel besser gehen, das ist klar. 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